0: dem Auftaktsprengen am 28. Dezember. Die Fußballer des FC Bayern haben ihre Aufgabe in der ersten Runde des DFB-Pokals souverän gelöst. Der Titelverteidiger aus München gewann beim Zweitligisten VfL Osnabrück mit 4:1. Moritz Einzel berichtet.
1: Den besseren Start in dieses Spiel erwischte Osnabrück. Meißner zog einfach mal aus rund 30 Metern ab und traf in den Winkel. Da konnte Obich im Bayern-Tor nur hinterher gucken. Die Bayern ließen sich aber nicht
0: Auftakt sprengen am 28. Dezember. Die Fußballer des FC

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8: Ich bin Christian Lang. Das Bundeskabinett hat die Einkommensteuerreform der schwarz-roten Koalition beschlossen. Ab 2028 sollen Bürger um rund 10 Milliarden Euro pro Jahr entlastet werden, vor allem kleine und mittlere Einkommen sowie Familien mit Kindern. Der Grundfreibetrag steigt, der Spitzensteuersatz von 42% greift erst ab 70.600 Euro. Laut Finanzminister Klingbeil sollen Familien mit Kindern ab 2028 über 600 Euro im Jahr mehr zur Verfügung haben. Mit einem neuen Kita-Gesetz will die Bundesregierung die frühkindliche Bildung verbessern. Bei jedem Kind soll spätestens im Alter von 4 Jahren der Sprach- und Entwicklungsstand überprüft werden. Das hat das Kabinett beschlossen. Bei Bedarf werden die Kinder dann gefördert, damit der Start in der Grundschule besser klappt. Der Bundestag muss noch zustimmen. Die Vier-Schanzentournee wird in diesem Jahr 75 und für dieses Jubiläum gibt es ab jetzt Tickets für alle 4 Austragungsorte, sowohl bei uns in Bayern als auch in Österreich. Zum ersten Mal überhaupt springen bei der Vier-Schanzentournee auch die weltbesten Frauen um den Titel. Wie immer geht's in Oberstdorf los mit dem Auftaktspringen am 28. Dezember. Die Fußballer des FC Bayern haben ihre Aufgabe in der ersten Runde des DFB-Pokals souverän gelöst. Der Titelverteidiger aus München gewann beim Zweitligisten VfL Osnabrück mit 4:1. Moritz Einzel berichtet.
9: Den besseren Start in dieses Spiel erwischte Osnabrück. Meißner zog einfach mal aus rund 30 Metern ab und traf in den Winkel. Da konnte Obig im Bayern-Tor nur hinterher gucken. Die Bayern ließen sich aber nicht beirren. Kane traf zum Ausgleich. Bischoff brachte die Bayern in Führung. Nach der Pause Olisse mit der Entscheidung und nochmal Kane per Elfmeter besorgte den 4:1 Endstand. Der FC Bayern in der zweiten Pokalrunde. Osnabrück ist raus nach respektabler Leistung.
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9: Ich bin Christian Lang. Nach dem Drohnenanschlag auf den Flughafen Leipzig-Halle Anfang August haben die Ermittler offenbar zwei Tatverdächtige identifiziert. Nach Recherchen von NDR, WDR und Süddeutscher Zeitung handelt es sich um einen gebürtigen Russen mit lettischem Pass und einen Mann aus Belarus mit russischem Pass. Die Männer sollen Verbindungen zum russischen Geheimdienst haben. Nach dem Angriff auf das Stromnetz in Südbrandenburg gehen die Ermittler und auch NRW-Innenminister Herbert Reul davon aus, dass auch die Störung an einem Umspannwerk in Bergheim bei Köln auf verfassungsfeindliche Sabotage zurückgeht. An beiden Orten sind Abschussvorrichtungen und Pyrotechnik gefunden worden. Reul sagte am Abend im ZDF:
10: Na, mittlerweile sind wir relativ sicher, dass es viele Parallelen gibt. Zum Beispiel die Abschussvorrichtungen, die wir gesehen haben, die ja wahrscheinlich dazu geführt haben, dass man die Kabel über das Überspannungsnetz geschickt hat, ist so ähnlich gelaufen. Also es spricht vieles dafür, dass es kein Zufall ist, dass beide Ereignisse an diesen Tagen stattfinden.
9: Im Landkreis Augsburg könnten Pizzen oder Burger bald heiß und frisch aus der Luft geliefert werden. Das ist zumindest der Plan vom Augsburger Startup Newton Dynamics. Die wollen mit vollautomatischen Drohnen zum Beispiel Essen oder Medikamente liefern. Das soll viel schneller gehen als mit einem normalen Lieferdienst und nachhaltiger als ein Auto sind Drohnen auch, weil sie einen Elektroantrieb haben. Mitte September sollen die Lieferungen in den Testbetrieb gehen. Eine Runde weiter. Der FC Bayern hat nach Startschwierigkeiten doch noch souverän gegen Zweitligisten Osnabrück mit 4:1 gewonnen. Münchens Trainer Vincent Kompany nach dem Spiel bei Sky.
11: Wenn einer mich gesagt hätte, dass er dann von dieser Distanz schießt und es geht so rein, dann hätte ich auch gesagt, das passiert dann nie. Das ist jetzt Pokalspiel und danach mussten wir dem Spiel kommen, auswärts in Osnabrück, und das haben wir gemacht.
9: Am Samstag wird die zweite Pokalrunde ausgelost.
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12: Ich bin Christian Lang. Nach dem Drohnenanschlag auf den Flughafen Leipzig-Halle Anfang August haben die Ermittler offenbar zwei Tatverdächtige identifiziert. Nach Recherchen von NDR, WDR und Süddeutscher Zeitung handelt es sich um einen gebürtigen Russen mit lettischem Pass und einen Mann aus Belarus mit russischem Pass. Die Männer sollen Verbindungen zum russischen Geheimdienst haben. Nach dem Angriff auf das Stromnetz in Südbrandenburg gehen die Ermittler und auch NRW-Innenminister Herbert Reul davon aus, dass auch die Störung an einem Umspannwerk in Bergheim bei Köln auf verfassungsfeindliche Sabotage zurückgeht. An beiden Orten sind Abschussvorrichtungen und Pyrotechnik gefunden worden. Reul sagte am Abend im ZDF:
13: Na, mittlerweile sind wir relativ sicher, dass es viele Parallelen gibt. Zum Beispiel die Abschussvorrichtungen, die wir gesehen haben, die ja wahrscheinlich dazu geführt haben, dass man die Kabel über das Überspannungsnetz geschickt hat, ist so ähnlich gelaufen. Also es spricht vieles dafür, dass es kein Zufall ist, dass beide Ereignisse an diesen Tagen stattfinden.
12: Im Landkreis Augsburg könnten Pizzen oder Burger bald heiß und frisch aus der Luft geliefert werden. Das ist zumindest der Plan vom Augsburger Startup Newton Dynamics. Die wollen mit vollautomatischen Drohnen zum Beispiel Essen oder Medikamente liefern. Das soll viel schneller gehen als mit einem normalen Lieferdienst und nachhaltiger als ein Auto sind Drohnen auch, weil sie einen Elektroantrieb haben. Mitte September sollen die Lieferungen in den Testbetrieb gehen. Eine Runde weiter. Der FC Bayern hat nach Startschwierigkeiten doch noch souverän gegen Zweitligisten Osnabrück mit 4:1 gewonnen. Münchens Trainer Vincent Kompany nach dem Spiel bei Sky.
14: Wenn einer mich gesagt hätte, dass er dann von dieser Distanz schießt und es geht so rein, dann hätte ich auch gesagt, das passiert dann nie. Das ist jetzt Pokalspiel und danach mussten wir dem Spiel kommen, auswärts in Osnabrück, und das haben wir gemacht.
12: Am Samstag wird die zweite Pokalrunde ausgelost.
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7: Ich bin Christian Lang. Nach den Angriffen auf das Stromnetz in Brandenburg und NRW fordert der Bundesverband der erneuerbaren Energien ein Backup-Notfallsystem für ganz Deutschland. Präsidentin Heinen-Esser sagte der Rheinischen Post, einen vollständigen Schutz vor solchen Attacken gebe es zwar nicht, die Auswirkungen ließen sich durch eine andere Aufstellung der Energieversorgung verringern. Bioenergie, Wasserkraft und Batteriespeicher könnten etwa ohne externe Stromversorgung schnell wieder hochgefahren werden. Ein paar Tage vor der Landtagswahl kommt Bundeskanzler Merz heute zum Wahlkampf nach Sachsen-Anhalt. Im Chemiewerk Infraleuna in Leuna nimmt er an einem Rundgang und einer Diskussion mit Ministerpräsident und CDU-Spitzenkandidat Sven Schulze teil. Anschließend ist ein Pressestatement geplant. In Franken startet heute die Hauptweinlese. In den Weinbergen werden Sorten wie Silvaner, Riesling und Scheurebe geerntet. Zur offiziellen Eröffnung in Iphofen werden Bundeslandwirtschaftsminister Rainer und Bayerns Landwirtschaftsministerin Kanniber erwartet. Die rund 3.400 fränkischen Winzer stehen dabei unter Druck. Die Nachfrage nach Wein sinkt, gleichzeitig steigen die Kosten. Immer mehr Betriebe geben Flächen auf oder stellen auf andere Kulturen um. Die Fußballer des FC Bayern haben ihre Aufgabe in der ersten Runde des DFB-Pokals souverän gelöst. Der Titelverteidiger aus München gewann beim Zweitligisten VfL Osnabrück mit 4:1. Moritz Einzel berichtet.
8: Den besseren Start in dieses Spiel erwischte Osnabrück. Meißner zog einfach mal aus rund 30 Metern ab und traf in den Winkel. Da konnte Obich im Bayern-Tor nur hinterher gucken. Die Bayern ließen sich aber nicht beirren. Kane traf zum Ausgleich. Bischoff brachte die Bayern in Führung. Nach der Pause Olisse mit der Entscheidung und nochmal Kane per Elfmeter besorgte den 4:1 Endstand. Der FC Bayern in der zweiten Pokalrunde. Osnabrück ist raus nach respektabler Leistung.
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2: Ich bin Christian Lang. Nach den Angriffen auf das Stromnetz in Brandenburg und NRW fordert der Bundesverband der erneuerbaren Energien ein Backup-Notfallsystem für ganz Deutschland. Präsidentin Heinen-Esser sagte der Rheinischen Post, einen vollständigen Schutz vor solchen Attacken gebe es zwar nicht, die Auswirkungen ließen sich durch eine andere Aufstellung der Energieversorgung verringern. Bioenergie, Wasserkraft und Batteriespeicher könnten etwa ohne externe Stromversorgung schnell wieder hochgefahren werden. Ein paar Tage vor der Landtagswahl kommt Bundeskanzler Merz heute zum Wahlkampf nach Sachsen-Anhalt. Im Chemiewerk Infraleuna in Leuna nimmt er an einem Rundgang und einer Diskussion mit Ministerpräsident und CDU-Spitzenkandidat Sven Schulze teil. Anschließend ist ein Pressestatement geplant. In Franken startet heute die Hauptweinlese. In den Weinbergen werden Sorten wie Silvaner, Riesling und Scheurebe geerntet. Zur offiziellen Eröffnung in Iphofen werden Bundeslandwirtschaftsminister Rainer und Bayerns Landwirtschaftsministerin Kanniber erwartet. Die rund 3.400 fränkischen Winzer stehen dabei unter Druck. Die Nachfrage nach Wein sinkt, gleichzeitig steigen die Kosten. Immer mehr Betriebe geben Flächen auf oder stellen auf andere Kulturen um. Die Fußballer des FC Bayern haben ihre Aufgabe in der ersten Runde des DFB-Pokals souverän gelöst. Der Titelverteidiger aus München gewann beim Zweitligisten VfL Osnabrück mit 4:1. Moritz Einzel berichtet.
3: Den besseren Start in dieses Spiel erwischte Osnabrück. Meißner zog einfach mal aus rund 30 Metern ab und traf in den Winkel. Da konnte Obich im Bayern-Tor nur hinterher gucken. Die Bayern ließen sich aber nicht beirren. Kane traf zum Ausgleich. Bischoff brachte die Bayern in Führung. Nach der Pause Olisse mit der Entscheidung und nochmal Kane per Elfmeter besorgte den 4:1 Endstand. Der FC Bayern in der zweiten Pokalrunde. Osnabrück ist raus nach respektabler Leistung.
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3: Ich bin Stefan Schütz. Guten Morgen. Nach dem Drohnenanschlag auf den Flughafen Leipzig-Halle Anfang August haben die Ermittler offenbar zwei Tatverdächtige identifiziert. Nach Recherchen von NDR, WDR und Süddeutscher Zeitung handelt es sich um einen gebürtigen Russen mit lettischem Pass und einen Mann aus Belarus mit russischem Pass. Die Männer sollen Verbindungen zum russischen Geheimdienst haben. Die SPD-Bundestagsfraktion geht in Klausur. Sie will heute und morgen unter anderem über Veränderungen in der Arbeitswelt durch KI und neue Technologien beraten. Mit dabei Harpe Kerkeling mit einem Vortrag. Uli Reitinger berichtet.
4: Sein Vortrag zur SPD-Klausur trägt den Titel »Alles Ansichtssache, wo die Toleranz in einer Demokratie ihre Grenzen hat und worauf es jetzt ankommt«. Mit Spannung wird erwartet, ob die Fraktion in ihrer Klausur klar Position bezieht zur geplanten Abschaffung der Rente mit 63 und zur zukünftigen Attestpflicht ab dem ersten Krankheitstag. Zwei Regierungsvorhaben, die die SPD bislang mitträgt, aber wohl gerne kippen würde.
3: Im Landkreis Augsburg könnten Pizzen oder Burger bald heiß und frisch aus der Luft geliefert werden. Das ist zumindest der Plan von einem Augsburger Start-up. Die wollen mit vollautomatischen Drohnen zum Beispiel Essen oder Medikamente liefern. Das soll viel schneller gehen als mit einem normalen Lieferdienst und nachhaltiger als ein Auto sind die Drohnen auch, weil sie einen Elektroantrieb haben. Mitte September sollen die Lieferungen in den Testbetrieb gehen. Eine Runde weiter im DFB-Pokal. Der FC Bayern hat nach Startschwierigkeiten souverän gegen den Zweitligisten Osnabrück mit 4:1 gewonnen. Münchens Trainerkompanie nach dem Spiel bei Sky.
5: Wenn einer mich gesagt hätte, dass er dann von dieser Distanz schießt und es geht so rein, dann hätte ich auch gesagt, das passiert dann nie. Das ist jetzt Pokalspiel und danach mussten wir dem Spiel kommen, auswärts in Osnabrück, und das haben wir gemacht.
3: Am Samstag wird die zweite Pokalrunde ausgelost.
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0: Ich bin Stefan Schütz. Guten Morgen. Nach dem Drohnenanschlag auf den Flughafen Leipzig-Halle Anfang August haben die Ermittler offenbar zwei Tatverdächtige identifiziert. Nach Recherchen von NDR, WDR und Süddeutscher Zeitung handelt es sich um einen gebürtigen Russen mit lettischem Pass und einen Mann aus Belarus mit russischem Pass. Die Männer sollen Verbindungen zum russischen Geheimdienst haben. Die SPD-Bundestagsfraktion geht in Klausur. Sie will heute und morgen unter anderem über Veränderungen in der Arbeitswelt durch KI und neue Technologien beraten. Mit dabei Harpe Kerkeling mit einem Vortrag. Uli Reitinger berichtet.
1: Sein Vortrag zur SPD-Klausur trägt den Titel »Alles Ansichtssache, wo die Toleranz in einer Demokratie ihre Grenzen hat und worauf es jetzt ankommt«. Mit Spannung wird erwartet, ob die Fraktion in ihrer Klausur klar Position bezieht zur geplanten Abschaffung der Rente mit 63 und zur zukünftigen Attestpflicht ab dem ersten Krankheitstag. Zwei Regierungsvorhaben, die die SPD bislang mitträgt, aber wohl gerne kippen würde.
0: Im Landkreis Augsburg könnten Pizzen oder Burger bald heiß und frisch aus der Luft geliefert werden. Das ist zumindest der Plan von einem Augsburger Start-up. Die wollen mit vollautomatischen Drohnen zum Beispiel Essen oder Medikamente liefern. Das soll viel schneller gehen als mit einem normalen Lieferdienst und nachhaltiger als ein Auto sind die Drohnen auch, weil sie einen Elektroantrieb haben. Mitte September sollen die Lieferungen in den Testbetrieb gehen. Eine Runde weiter im DFB-Pokal. Der FC Bayern hat nach Startschwierigkeiten souverän gegen den Zweitligisten Osnabrück mit 4:1 gewonnen. Münchens Trainerkompanie nach dem Spiel bei Sky.
2: Wenn einer mich gesagt hätte, dass er dann von dieser Distanz schießt und es geht so rein, dann hätte ich auch gesagt, das passiert dann nie. Das ist jetzt Pokalspiel und danach mussten wir dem Spiel kommen, auswärts in Osnabrück, und das haben wir gemacht.
0: Am Samstag wird die zweite Pokalrunde ausgelost.
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1: Es ist 6 Uhr.
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4: Ich bin Stefan Schütz. Guten Morgen. Die mutmaßlich Verantwortlichen für den versuchten Drohnenanschlag auf den Flughafen Leipzig-Halle sind offenbar identifiziert. Laut Süddeutscher Zeitung handelt es sich um zwei Männer aus Belarus und Lettland, die auch einen russischen Pass besitzen. Die Bundesregierung macht Russland für den gescheiterten Angriff verantwortlich. Der Geldbeutel an der Tankstelle, der muss immer weiter aufgemacht werden. Die Benzinpreise steigen und steigen. Laut ADAC ist Super E10 zum Beispiel innerhalb einer Woche im Schnitt um 2,8 Cent je Liter teurer geworden. Trotz gestiegener Rohölpreise infolge des Iran-Konflikts hält der ADAC die Preispolitik der Mineralölkonzerne für nicht nachvollziehbar. Insgesamt sei das Preisniveau zu hoch. In Franken startet heute die Hauptweinlese. In den Weinbergen werden Sorten wie Silvaner, Riesling und Scheurebe geerntet. Zur offiziellen Eröffnung in Iphofen werden Bundeslandwirtschaftsminister Rainer und Bayerns Landwirtschaftsministerin Kaniber erwartet. Die rund 3.400 fränkischen Winzer stehen dabei unter Druck. Die Nachfrage nach Wein sinkt, gleichzeitig steigen die Kosten. Immer mehr Betriebe geben Flächen auf oder stellen auf andere Kulturen um. Die Fußballer des FC Bayern haben ihre Aufgabe in der ersten Runde des DFB-Pokals souverän gelöst. Der Titelverteidiger gewann beim Zweitligisten Osnabrück mit 4:1. Moritz Einzel berichtet.
5: Den besseren Start in dieses Spiel erwischte Osnabrück. Meißner zog einfach mal aus rund 30 Metern ab und traf in den Winkel. Da konnte Obich im Bayern-Tor nur hinterher gucken. Die Bayern ließen sich aber nicht beirren. Kane traf zum Ausgleich, Bischoff brachte die Bayern in Führung. Nach der Pause Olisse mit der Entscheidung und nochmal Kane per Elfmeter besorgte den 4:1 Endstand. Der FC Bayern in der zweiten Pokalrunde. Osnabrück ist raus nach respektabler Leistung.
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6: Super schönes Wetter für die Morgen-Gassi-Runde. Zwischen 13 und 18 Grad jetzt am Morgen. Dazu freundlich, viel Sonne und ein paar lockere Wölkchen unterwegs. Der Topwert später 24 Grad. Und der Radio Galaxy Wettertrend. Morgen wieder richtig Sommer. Viel Sonne bei bis zu 30 Grad.
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6: Hi und damit noch mal ein kleines Update für euch. Gute Nachrichten. Aktuell sind die Straßen frei und ihr kommt überall gut durch. Falls ihr trotzdem was habt, Staus oder Blitzer, gebt gerne jederzeit kostenlos Bescheid und ruft bei uns durch unter der 0800 007 0076. Ich danke euch weiterhin eine gute und sichere Fahrt.
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0: Es ist 10 Minuten nach 6.
1: Guten Morgen, Maxi für euch in der Radio Galaxy Morning Show. Adidas bringt pünktlich zur Wiesn ein neues Dirndl raus.
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1: Drei Streifen auf der Trainingsjacke kennen wir alle, aber jetzt gibt's die auch wieder auf dem Dirndl. Ist vom Design her sehr sportlich. Jogginghosenstoff, an der Seite natürlich die drei Streifen und auch auf der Schürze ist das Adidas-Logo drauf. Ich find's vom Design her eigentlich ganz cool. Letztes Jahr gab's es ja auch schon von Adidas. Hat für ordentlich Diskussionen im Netz gesorgt. Die einen sagen, ja, ist mega cool und modern. Die anderen sagen aber, dass es mit bayerischer Tradition nicht mehr so viel zu tun hat. Aber ich finde, in den letzten Jahren hat sich das Dirndl immer mehr zum Fashion-Statement entwickelt. Wer Bock hat auf einen sportlichen Look, der ist beim Adidas-Dirndl auf jeden Fall gut aufgehoben. Frische neue Trends kriegt ihr immer um die Zeit hier auf Radio Galaxy.

0: 6.14 Uhr haben wir's.
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0: Es ist 17 Minuten nach 6. Guten Morgen, Maxi für euch in der Radio Galaxy Morning Show. Stellt euch vor, ihr seid ein Kind und nehmt direkt mal einen eigenen Song auf. Ja, das ist jetzt bei uns in der Region tatsächlich passiert und das klingt so. Ja, das sind die Kinners vom Klotzenhof. Mit dabei Marie und Toni aus Großheubach. Musiker Michael Korn hat uns verraten, was das Ganze bedeutet und wie das Ganze vor allem angefangen hat.
1: My First Song war eine Idee, die ich als Schulleiter der städtischen Musikschule in Freudenberg hatte, um Schüler dazu zu bekommen, endlich mal auch einen eigenen Song zu schreiben.
0: Ja, Marie und Toni wachsen nämlich auf einem Bauernhof mit mehreren hundert Tieren auf und bei so viel Stoff sind aus ihrer Geschichte am Ende sogar 6 Strophen geworden, die dann fix zu einer Single wurden.
1: Tja, dann haben wir die bei mir im Studio aufgenommen, hat ein bisschen gedauert und natürlich war die Frage, was stellen wir jetzt mit dem Titel an? Und dann über unseren YouTube-Kanal, denn wir haben Kornmusik auf YouTube veröffentlicht worden.
0: Ja, schon ziemlich cool, wenn man später sagen kann, mein erster eigener Song, den habe ich schon als Kind aufgenommen. Wenn ihr mal reinhören wollt, auf YouTube einfach nach die Kinners vom Klotzenhof suchen. Hier ist Radio Galaxy, einen schönen Donnerstag euch.

0: Es ist 6.22 Uhr.
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Es ist 6.26 Uhr. Und kurz vor 6:30 haben wir es. Max hier für euch in der Radio Galaxy Morning Show. Leute, es ist immerhin schon Donnerstag. Das heißt, das Wochenende ist auf jeden Fall schon in Aussicht und wir verkürzen euch die

0: Wartezeit mit den besten aktuellen Hits an diesem Morgen. Gleich mit Holly Humberstone, To Love Somebody, Loy ist in der Playlist und Hügel, Email Angel und Ultranate mit Moving to the Sun. Klingt auf jeden Fall schon mal perfekt für eine Grillparty morgen Abend.
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14: Richtig freundlich starten wir heute rein. Mit ganz viel Sonne. Dazu ein paar lockere Wölkchen unterwegs. Später klettern wir dann aber hoch auf bis zu 24 Grad. Und der Radio Galaxy Wettertrend. Morgen ist der Besuch im Freibad dann auf jeden Fall drin. Der Topwert 30 Grad.
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16: Guten Morgen an alle, die unterwegs sind. Auf den Straßen ist aktuell nichts los. Blitze haben wir auch noch nicht. Falls ihr was gesehen habt, Staus oder Blitzer, die könnt ihr immer gerne kostenlos melden. Die Nummer dazu ist die 0800 007 0076. Danke und kommt gut an.
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Go. Es ist 6.36 Uhr. Ungeduscht zum ersten Date, schon irgendwie No-Go, oder? Max hier für euch bei Radio Galaxy. Ja, genau das machen jetzt einige Männer ganz bewusst. Das Ganze heißt Pheromon-Maxing. Heißt nicht duschen, kein Deo und am besten noch Klamotten tragen, die schon ein paar Tage im Einsatz waren. Die Idee dahinter, der eigene Körpergeruch soll Frauen angeblich attraktiver machen. Je mehr du nach dir selbst riechst, desto besser. Das Problem, wissenschaftlich ist das Ganze ziemlich wackelig. Ein eindeutiges menschliches Sexualphänomen wurde bisher nicht nachgewiesen. Also ich weiß ja nicht, ich finde das schon ein bisschen ekelhaft, oder? Also wenn man ungeduscht irgendwie zum Date geht, sich dann selbst riecht, kein Parfüm drauf hat, nee, also ich finde, das muss nicht sein und ich finde auch, man muss nicht jedem Trend hinterherlaufen. Einen schönen Donnerstag, hier ist Radio Galaxy.

0: 15 Minuten vor 7 haben wir's. Guten Morgen, Max hier in der Radio Galaxy Morning Show. Leute, am 5. Oktober geht's wieder los. Ja, Promi Big Brother startet wieder bei Sat.1. Gestern Abend wurden die ersten 10 Promis für die neue Staffel enthüllt. Und Leute, ich muss ehrlich sagen, ich kenne von den 10 genau einen. Redo, den Gastrounternehmer hinter der Kette Redo XXL. Ja, der fällt schon ziemlich auf. Hat immer gefühlt 25 Armbände an, ist von seiner Art her ein bisschen drüber und hat eine, ja, ziemlich anstrengende Art, würde ich sagen.
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0: Ja, die anderen Namen, zum Beispiel No Angel Star, Nadia Benaisa, Boxlegende Axel Schulz, Ex-Bayern-Profispieler Christian Lell oder Reality-Star Maurice Zwiewak. Und bei Promi Big Brother kann ich tatsächlich ein bisschen aus Erfahrung sprechen. Ich habe ja ein paar Jahre hinter den Kulissen in der Regie mitgearbeitet und ist schon spannend, auch das Ganze mal so den ganzen Tag zu beobachten und da wirklich mal 8 oder 10 Stunden am Stück das Geschehen im Haus zu verfolgen. Und da sind schon einige Storys dabei, da kann man nur mit dem Kopf schütteln. Ich bin sehr gespannt, wie sich die Promis dieses Jahr in der Show schlagen und vor allem, wer die noch verbleibenden Kandidaten sein.

0: Das ist der Donnerstagmorgen. Kommt gut rein, Maxi für euch in der Radio Galaxy Morning Show. Gleich nach 7 ein Song, der aktuell auf keiner Sommerparty fehlen darf, von The Bowser. Magnetic, finde ich einfach einen richtig coolen Sound. Außerdem ist Ed Sheeran in der Playlist und Nico Santos.
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0: Ich bin Stefan Schütz. Guten Morgen. Attacken auf Stromnetze oder an Flughäfen haben zuletzt nicht nur die Bundesregierung aufgeschreckt. So fordert jetzt der Inspekteur des Bundeswehrheeres Freuding mehr Tempo beim Ausbau der Truppe. Fiona Reinhardt berichtet.
1: Es sei wichtig, frühestmöglich militärische Stärke zu demonstrieren, die glaubwürdig abschreckt. So soll ein möglicher Angriff verhindert werden. Dafür müsse aber einiges passieren und das möglichst schnell, so der Generalleutnant. Er fordert technologische Innovationen, aber auch, dass das Personal entsprechend weitergebildet wird. Die Bundeswehr müsse sich neu strukturieren.
0: NRW-Innenminister Reul macht neue Vorschläge in der Debatte über den Schutz kritischer Infrastruktur. Weil es immer häufiger Attacken, zum Beispiel auf die Stromversorgung gibt, sollten bestimmte Dinge neu gedacht werden, so Reul. Etwa, ob Betreiber Videoanlagen betreiben oder eigene Drohnenabwehren haben dürften. Bisher gelten dazu teils strenge Bürger- und Datenschutzrechte. Die ersten federweißer Flaschen stehen längst in den Regalen. Nun geht es in Frankens Weinbergen an die Ernte von Sorten wie Silvaner, Riesling und Scheurebe. Zur offiziellen Eröffnung der Hauptweinlese in Iphofen sind unter anderem Bundeslandwirtschaftsminister Rainer und Bayerns Landwirtschaftsministerin Kaniba angekündigt. Fußball-Bundesligist Bayern München hat die erste Hürde im DFB-Pokal genommen. Die Mannschaft setzte sich beim Zweitligisten VfL Osnabrück mit 4:1 durch. Der Gastgeber war in Führung gegangen, dann machte der Meister ernst und es trafen Kane doppelt, Bischoff und Olise.
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3: Mit Leon. Der Glasfaserausbau in der Region geht in vielen Kommunen weiter, der aktuelle Stand ist aber unterschiedlich. Während im Kreis Offenbach das Glasfasernetz bereits flächendeckend ausgebaut ist, laufen in anderen Regionen noch Bauarbeiten. Lilly Tunschkoll berichtet.
4: Immer mehr Haushalte bei uns sollen künftig schneller ins Internet kommen. Im Main-Kinzig-Kreis sind bereits 4 von 5 Projekten abgeschlossen. Aktuell laufen noch Arbeiten in Maintals Stadtteilen Hochstadt und Wachenbuchen. Auch in Aschaffenburg gibt es für rund 70% der Haushalte eine Anschlussmöglichkeit. Im Landkreis Aschaffenburg gibt es dagegen aktuell noch kein aktives Glasfasernetz. Dafür laufen 11 Baustellen. Auch beim Ausbau gibt es immer wieder Verzögerungen. In Wächtersbach im Main-Kinzig-Kreis sorgten unter anderem ein Rohrbruch und ein Wechsel der Baufirma für Probleme. Inzwischen sollen die Arbeiten dort wieder nach Plan laufen. In den Kreisen Darmstadt-Dieburg und Miltenberg geht der Ausbau ebenfalls weiter. Erste Orte wie Eppertshausen, Elsenfeld-Schippach und Hausen sind bereits angeschlossen.
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6: Super schönes Wetter für die Morgen-Gassi-Runde. Zwischen 13 und 18 Grad jetzt am Morgen. Dazu freundlich, viel Sonne und ein paar lockere Wölkchen unterwegs. Der Topwert später 24 Grad. Und der Radio Galaxy Wettertrend. Morgen wieder richtig Sommer. Viel Sonne bei bis zu 30 Grad.
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3: Guten Morgen an alle, die unterwegs sind. Auf den Straßen ist aktuell nichts los. Blitz haben wir auch noch nicht. Falls ihr was gesehen habt, Staus oder Blitzer, die könnt ihr immer gerne kostenlos melden. Die Nummer dazu ist die 0800 007 0076. Danke und kommt gut an.
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Schauspielerin Laura Dern hat die Laudatio gehalten und Grüße von Brad Pitt mitgebracht. Der hatte eben genau diesen speziellen Vergleich. George Clooney altert so würdevoll wie ein alter Gouda. Ja, was für ein Kompliment. George Clooney hat den Preis übrigens mit Humor genommen und sich gefragt, ob die Veranstalter vielleicht mehr wissen als er und schon mit seinen Ärzten gesprochen haben. Auf jeden Fall hat er sich sehr über den Preis gefreut, der würdevolle Gouda.

George Clooney altert so würdevoll wie ein alter Gouda. Ja, Max hier bei Radio Galaxy. Das hat Brad Pitt über seinen Kumpel gesagt. Ja, seit gestern laufen ja die Filmfestspiele in Venedig. Bei der Eröffnung ist George Clooney mit dem Goldenen Löwen für sein Lebenswerk ausgezeichnet worden.

0: hier ist die Radio Galaxy Morning Show. Die Jungs vom TV Gelnhausen, die können anscheinend nicht nur mit Handbällen, sondern auch mit Kaffeebohnen umgehen. Jetzt werden die Handballer nämlich auch noch ein bisschen zu Baristas, denn der TVG bringt seinen eigenen Kaffee raus. Ja, ihr habt richtig gehört, Kämpferherz heißt der. Thomas Tamberg vom Marketing beim TV Gelnhausen. Wie kommt denn ein Handballverein eigentlich auf die Idee, plötzlich Kaffee zu machen?
1: Bei unserer letzten Netzwerkveranstaltung Sport meets Business war auch Nico Weber da. Nico Weber hat also seine ersten Jahre beim TV Gelnhausen gespielt, später dann Bundesliga-Handballprofi gewesen. Und der betreibt mittlerweile eine Kaffeerösterei mit Bohnen und Söhne. Und da kam man so ins Gespräch und dachte so, Mensch, wieso machen wir nicht einen eigenen TV Gelnhausen-Kaffee?
0: Den Kämpferherz-Kaffee könnt ihr jetzt bei den Heimspielen direkt in der Halle in Gelnhausen kaufen. Und das Schöne, die Einnahmen, die gehen direkt in die Jugendabteilung. Mit eurem Kaffee unterstützt ihr also gleichzeitig den Handballnachwuchs. Und natürlich wollen wir wissen, was macht denn einen echten TV Gelnhausen-Kaffee eigentlich aus?
1: High-End Arabica. Die Bohnen kommen aus Südamerika, genauer gesagt Brasilien und Honduras. Und das sorgt für eine sanfte, schokoladige, nussige Mischung. Dazu kommt noch eine Sorte aus Südostasien, die so ein bisschen die Würze reinbringt. Ein ehrlicher, kräftiger Kaffee, der einem ordentlich Energie liefert, wie es ja für die Handballfamilie sein soll.
0: Ja, klingt auf jeden Fall sehr gut. Kaffee kaufen, trinken und dabei noch was für den Nachwuchs tun. Eine schöne Idee vom TV Gelnhausen und alles andere als kalter Kaffee, diese Aktion, sondern ganz neu bei den Heimspielen könnt ihr den Kämpferherz-Kaffee jetzt direkt in der Halle kaufen. Hier ist Radio Galaxy, einen schönen Donnerstagmorgen euch.

0: Guten Morgen, Max hier bei Radio Galaxy in der Morning Show. Viele Grüße an der Stelle an Peter Fox.
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0: Ja, bei Peter Fox gibt's heute ordentlich was zu feiern. Er wird heute 55 Jahre alt, also viele Grüße an der Stelle. Wir haben für euch die besten aktuellen Hits, um in diesen Donnerstag zu starten. Gleich in der Playlist für euch Kato mit Turn the Lights Off. Tom Gregory ist mit seiner rauchigen Stimme dabei. Und ein Song, der am Wochenende auf jeden Fall auf keiner Party fehlen darf. DJ Goto, Jason Derulo und Melody Michiko.
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10: Richtig freundlich starten wir heute rein. Mit ganz viel Sonne. Dazu ein paar lockere Wölkchen unterwegs. Später klettern wir dann aber hoch auf bis zu 24 Grad. Und der Radio Galaxy Wettertrend. Morgen ist der Besuch im Freibad dann auf jeden Fall drin. Der Topwert 30 Grad.
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11: Guten Morgen an alle, die unterwegs sind. Auf den Straßen ist aktuell nichts los. Blitz haben wir auch noch nicht. Falls ihr was gesehen habt, Staus oder Blitze, die könnt ihr immer gerne kostenlos melden. Die Nummer dazu ist die 0800 007 0076. Danke und kommt gut an.
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0: Der Donnerstagmorgen hier bei Radio Galaxy. Harry Potter Fans, aufgepasst, es wird ernst, denn wir wissen ja schon länger, Harry Potter kommt als Serie zurück und jetzt gibt es endlich neues Material. Der neue Trailer ist nämlich gestern Abend rausgekommen und zeigt uns deutlich mehr von der neuen Hogwarts-Welt und Einblicke in die Serie.
1: Potter, Harry.
2: Das Haus, dem wir zugeteilt werden, entscheidet über unsere ganze Zukunft. Also bloß kein Stress.
3: Nicht Slytherin. Nicht Slytherin.
4: Gryffindor! Willkommen zu einem neuen Schuljahr in Hogwarts.
0: Ja, die ganze Geschichte wird nochmal neu erzählt in der Serie. Im Trailer sehen wir jetzt schon mal viel mehr von den neuen Harry Potter Stars. Dominic McLaughlin ist der neue Harry, Alastair Stout spielt Ron und Arabella Stanton ist Hermine. Und spätestens beim ersten Blick auf Hogwarts stellt sich für viele Fans natürlich die Frage, kann diese neue Serie überhaupt an die alten Filme rankommen? Als alter Harry Potter Fan bin ich da auch ein bisschen unentschlossen, muss ich sagen. Aber schauen will ich das Ganze auf jeden Fall. Die erste Folge läuft am 25. Dezember bei

Hier ist Radio Galaxy für euch an diesem Donnerstagmorgen. Schön, dass ihr mit dabei seid. Aktuell irgendwie gähnende Leere in den Büros, oder? Man hat so den Eindruck, irgendwie alle sind noch in den Sommerferien, alle sind noch im Urlaub. Ja, und es gibt halt auch noch diejenigen, die in der Arbeit fleißig die Stellung halten. Also viele Grüße an der Stelle an euch. Danke, dass ihr für uns am Start seid. Wir bringen euch durch diesen Morgen mit den besten aktuellen Hits hier bei Radio Galaxy. Schön, dass ihr dabei seid.

0: vor acht ist es, ihr hört Radio Galaxy, die Morning Show. Ich hoffe, ihr seid gut in diesen Donnerstag gestartet. Wir bringen euch mit den besten aktuellen Hits durch diesen Morgen. Gleich mit Martin Garrix und Ed Sheeran. Repeated, Dua Lipa ist dabei und Topic mit Becky G. Einer meiner Lieblingssongs aktuell, weil der richtig viel Power hat. Sorry, Papi.
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12: Ich bin Stefan Schütz. Guten Morgen. Der Bundesverband der erneuerbaren Energien fordert nach den jüngsten Angriffen auf Stromleitungen ein Backup-System fürs Stromnetz. Weil ein vollständiger Schutz nicht geht, müssten Ausfälle weniger Auswirkungen haben. Das sagte Verbandspräsidentin Heinen Esser der Rheinischen Post. Diana Kramer berichtet.
13: Bioenergie und Wasserkraftwerke zum Beispiel könnten nach einem Stromausfall ohne externe Stromversorgung schnell wieder hochgefahren werden. Und auch Batteriespeicher könnten im Ernstfall kurzfristig einspringen und Strom bereitstellen, sagt die Verbandspräsidentin. Es gehe in der aktuellen Lage darum, Risiken zu minimieren und die Auswirkungen so gering wie möglich zu halten.
12: Zu dem Thema Schutz sensibler Infrastruktur hat sich auch NRW-Innenminister Reul geäußert. Er regte im ZDF an, sich mit den aktuellen Datenschutz- und Bürgerrechten auseinanderzusetzen. Im Moment ist es zum Beispiel für Kraftwerksbetreiber oft schwierig, bestimmte Bereiche mit Videoanlagen auszustatten. Reul brachte zudem eine eigene Drohnenabwehr für solche Unternehmen ins Spiel. In Abensberg beginnt heute der Gelamus, Deutschlands ältester Jahrmarkt. 5 Tage lang feiern die Niederbayern in mehreren Bierzelten. Viele nehmen dafür auch extra Urlaub. Auch die Verkaufsduld ist beliebt. Höhepunkt ist der politische Gelamus am Montag. Dann schicken die Parteien gleichzeitig ihre Prominenz in verschiedene Zelte ans Rednerpult. Die Fußballer des FC Bayern haben ihre Aufgabe in der ersten Runde des DFB-Pokals souverän gelöst. Der Titelverteidiger aus München gewann beim Zweitligisten Osnabrück mit 4:1. Den besseren Start erwischte Osnabrück. Meißner traf aus rund 30 Metern in den Winkel. Das Spiel zugunsten der Bayern drehten dann aber Kane, Bischoff und Olise.
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0: Der Glasfaserausbau in der Region geht in vielen Kommunen weiter. Der aktuelle Stand ist aber unterschiedlich. Während im Kreis Offenbach das Glasfasernetz bereits flächendeckend ausgebaut ist, laufen in anderen Regionen noch Bauarbeiten. Lilli Tunschkoll berichtet.
1: Immer mehr Haushalte bei uns sollen künftig schneller ins Internet kommen. Im Main-Kinzig-Kreis sind bereits 4 von 5 Projekten abgeschlossen. Aktuell laufen noch Arbeiten in Maintals Stadtteilen Hochstadt und Wachenbuchen. Auch in Aschaffenburg gibt es für rund 70% der Haushalte eine Anschlussmöglichkeit. Im Landkreis Aschaffenburg gibt es dagegen aktuell noch kein aktives Glasfasernetz. Dafür laufen 11 Baustellen. Auch beim Ausbau gibt es immer wieder Verzögerungen. In Wächtersbach im Main-Kinzig-Kreis sorgten unter anderem ein Rohrbruch und ein Wechsel der Baufirma für Probleme. Inzwischen sollen die Arbeiten dort wieder nach Plan laufen. In den Kreisen Darmstadt-Dieburg und Miltenberg geht der Ausbau ebenfalls weiter. Erste Orte wie Eppertshausen, Elsenfeld-Schippach und Hausen sind bereits angeschlossen.
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3: Super schönes Wetter für die Morgen-Gassi-Runde. Zwischen 13 und 18 Grad jetzt am Morgen. Dazu freundlich, viel Sonne und ein paar lockere Wölkchen unterwegs. Der Topwert später 24 Grad. Und der Radio Galaxy Wettertrend. Morgen wieder richtig Sommer. Viel Sonne bei bis zu 30 Grad.
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0: Guten Morgen an alle, die unterwegs sind. Auf den Straßen ist aktuell nichts los. Blitz haben wir auch noch nicht. Falls ihr was gesehen habt, Staus oder Blitze, die könnt ihr immer gerne kostenlos melden. Die Nummer dazu ist die 0800 007 0076. Danke und kommt gut an.
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0: Guten Morgen, Maxi für euch in der Radio Galaxy Morning Show. Adidas bringt pünktlich zur Wiesn ein neues Dirndl raus.
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0: Drei Streifen auf der Trainingsjacke kennen wir alle, aber jetzt gibt's die auch wieder auf dem Dirndl. Ist vom Design her sehr sportlich. Jogginghosenstoff, an der Seite natürlich die drei Streifen und auch auf der Schürze ist das Adidas-Logo drauf. Ich find's vom Design her eigentlich ganz cool. Letztes Jahr gab's es ja auch schon von Adidas. Hat für ordentlich Diskussionen im Netz gesorgt. Die einen sagen, ja, ist mega cool und modern. Die anderen sagen aber, dass es mit bayerischer Tradition nicht mehr so viel zu tun hat. Aber ich finde, in den letzten Jahren hat sich das Dirndl immer mehr zum Fashion-Statement entwickelt. Wer Bock hat auf einen sportlichen Look, der ist beim Adidas-Dirndl auf jeden Fall gut aufgehoben. Frische neue Trends kriegt ihr immer um die Zeit hier auf Radio Galaxy.

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0: Guten Morgen, Maxi für euch in der Radio Galaxy Morning Show. Stellt euch vor, ihr seid ein Kind und nehmt direkt mal einen eigenen Song auf. Ja, das ist jetzt bei uns in der Region tatsächlich passiert und das klingt so. Ja, das sind die Kinners vom Klotzenhof. Mit dabei Marie und Toni aus Großheubach. Musiker Michael Korn hat uns verraten, was das Ganze bedeutet und wie das Ganze vor allem angefangen hat.
1: My First Song war eine Idee, die ich als Schulleiter der Städtischen Musikschule in Freudenberg hatte, um Schüler dazu zu bekommen, endlich mal auch einen eigenen Song zu schreiben.
0: Ja, Marie und Toni wachsen nämlich auf einem Bauernhof mit mehreren hundert Tieren auf und bei so viel Stoff sind aus ihrer Geschichte am Ende sogar 6 Strophen geworden, die dann fix zu einer Single wurden.
1: Tja, dann haben wir die bei mir im Studio aufgenommen, hat ein bisschen gedauert und natürlich war die Frage, was stellen wir jetzt mit dem Titel an? Und dann über unseren YouTube-Kanal, denn wir haben Kornmusik auf YouTube veröffentlicht worden.
0: Ja, schon ziemlich cool, wenn man später sagen kann, mein erster eigener Song, den habe ich schon als Kind aufgenommen. Wenn ihr mal reinhören wollt, auf YouTube einfach nach Die Kinners vom Klotzenhof suchen. Hier ist Radio Galaxy, einen schönen Donnerstag euch. Die

0: Guten Morgen, Max hier in der Radio Galaxy Morning Show. Es ist kurz vor 8:30. Viele Grüße an der Stelle an alle Schülerinnen und Schüler. Wir sind noch mitten in den Sommerferien hier in Bayern. Ja, die Woche noch, nächste Woche noch und dann geht's auch schon wieder langsam los. Aber auch Anfang des Schuljahres ist es ja noch ein bisschen entspannt, würde ich mal sagen. Also die ersten Wochen kann man so ganz langsam reinstarten. Die besten aktuellen Hits für euren Morgen bekommt ihr natürlich bei uns gleich in der Playlist Temple City. Außerdem Nico Santos mit am Start und 54 Ultra, die besten aktuellen Hits.
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14: Richtig freundlich starten wir heute rein. Mit ganz viel Sonne. Dazu ein paar lockere Wölkchen unterwegs. Später klettern wir dann aber hoch auf bis zu 24 Grad. Und der Radio Galaxy Wettertrend. Morgen ist der Besuch im Freibad dann auf jeden Fall drin. Der Topwert 30 Grad.
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16: Hallo an alle, die unterwegs sind. Wir schauen auf die Straßen. Wir haben einmal die A661 Bad Homburg Richtung Darmstadt. Zwischen Dreieich und Langen, da laufen Reinigungsarbeiten auf dem Standstreifen. Da war vorhin ein Fahrzeugbrand. Ansonsten wird geblitzt zwischen Niedernberg und Großostheim am Marienhof in der 50er-Zone. Auf der B469 Richtung Ammerbach zwischen der B26 und Großostheim. Nach dem Parkplatz steht da ein Blitzer kurz vor der Abfahrt in der 120er-Zone. In Hanau auf der Bruchköbler Landstraße in der 30er stadteinwärts und auf der B43a, wenn ihr Richtung Hanauer Kreuz fahrt, an der Ausfahrt Hanau Hauptbahnhof, da dürft ihr 100 fahren. Wenn ihr noch was gesehen habt, Staus oder Blitzer, die könnt ihr immer gerne kostenlos melden. Die Nummer dazu ist die 0800 007 0076. Danke und kommt gut an.
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geduscht zum ersten Date, schon irgendwie No-Go, oder? Max hier für euch bei Radio Galaxy. Ja, genau das machen jetzt einige Männer ganz bewusst. Das Ganze heißt Pheromon-Maxing. Heißt nicht duschen, kein Deo und am besten noch Klamotten tragen, die schon ein paar Tage im Einsatz waren. Die Idee dahinter, der eigene Körpergeruch soll Frauen angeblich attraktiver machen. Je mehr du nach dir selbst riechst, desto besser. Das Problem wird

wissenschaftlich ist das Ganze ziemlich wackelig. Ein eindeutiges menschliches Sexualphänomen wurde bisher nicht nachgewiesen. Also ich weiß ja nicht, ich finde das schon ein bisschen ekelhaft, oder? Also wenn man ungeduscht irgendwie zum Date geht, sich dann selbst riecht, kein Parfüm drauf hat, nee. Also ich finde, das muss nicht sein. Und ich finde auch, man muss nicht jedem Trend hinterherlaufen. Einen schönen Donnerstag, hier ist Radio Galaxy.

0: Guten Morgen, Max hier in der Radio Galaxy Morning Show. Leute, am 5. Oktober geht's wieder los.
1: Bist mein großer Bruder, du bist immer da. Großer Bruder.
0: Ja, Promi Big Brother startet wieder bei Sat.1. Gestern Abend wurden die ersten 10 Promis für die neue Staffel enthüllt. Und Leute, ich muss ehrlich sagen, ich kenne von den 10 genau einen. Redo, den Gastrounternehmer hinter der Kette Redo XXL. Ja, der fällt schon ziemlich auf. Hat immer gefühlt 25 Armbänder an, ist von seiner Art her ein bisschen drüber und hat eine, ja, ziemlich anstrengende Art, würde ich sagen.
2: TIG, Gastro ist geil.
0: Ja, die anderen Namen, zum Beispiel No Angel Star Nadia Benaisa, Boxlegende Axel Schulz, Ex-Bayern-Profispieler Christian Lell oder Reality-Star Maurice Zwiewak. Und bei Promi Big Brother kann ich tatsächlich ein bisschen aus Erfahrung sprechen. Ich habe ja ein paar Jahre hinter den Kulissen in der Regie mitgearbeitet und ist schon spannend, auch das Ganze mal so den ganzen Tag zu beobachten und da wirklich mal 8 oder 10 Stunden am Stück das Geschehen im Haus zu verfolgen. Und da sind schon einige Storys dabei, da kann man nur mit dem Kopf schütteln. Ich bin sehr gespannt, wie sich die Promis dieses Jahr in der Show schlagen und vor allem, wer die noch verbleibenden Kandidaten sein werden. Promi Big Brother am 5. Oktober bei Sat.1.

0: Kommt gut in diesen Morgen, es ist kurz vor 9, ihr hört Radio Galaxy gleich nach den Nachrichten in der Playlist. Harry Styles, Imani ist mit dabei und Chris de Sarandi, also die besten aktuellen Hits, um in diesen Donnerstag zu starten.
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16: Ich bin Stefan Schütz. Guten Morgen. Russland schließt das Goethe-Institut, das es in mehreren russischen Städten gibt. Das Land reagiert damit auf die angekündigte Schließung des russischen Hauses in Berlin infolge des Fundes einer Sprengstoffdrohne auf dem Flughafen Leipzig-Halle. Ulf Maurer berichtet.
17: Das Goethe-Institut hier in Russland ist eine der wenigen noch verbliebenen deutsch-russischen Verbindungen in Krisenzeiten. Dass es nun geschlossen wird, ist vor allem für viele europafreundliche und dem Westen gegenüber offene Russen ein schwerer Schlag. Das Goethe-Institut hat nicht nur Kulturveranstaltungen hier in Russland organisiert, sondern verbreitet vor allem auch die deutsche Sprache.
16: Der Bundesverband der erneuerbaren Energien fordert ein Backup-System für das Stromnetz. Grund sind die jüngsten Angriffe auf Stromleitungen. Verbandspräsidentin Heinen-Esser sagte der Rheinischen Post, ein vollständiger Schutz sei nicht möglich. Ausfälle müssten also weniger Auswirkungen haben. Bioenergie- und Wasserkraftwerke könnten demnach schnell wieder hochgefahren werden. Auch Batteriespeicher könnten kurzfristig Strom bereitstellen. Die ersten Federweißer-Flaschen stehen längst in den Regalen. Nun geht es in Frankens Weinbergen an die Ernte von Sorten wie Silvaner, Riesling und Scheurebe. Zur offiziellen Eröffnung der Hauptweinlese in Iphofen sind unter anderem Bundeslandwirtschaftsminister Rainer und Bayerns Landwirtschaftsministerin Kaniba angekündigt. Überraschung bei den US Open. Bei dem Tennis-Grand-Slam-Turnier setzte sich die deutsche Tatjana Maria gegen die Lettin Jelena Ostapenko durch. Die 39-Jährige steht damit in Runde 2. Ausgeschieden in Runde 1 ist dagegen Daniel Altmaier. Einer der Favoriten auf den Sieg des Turniers ist Deutschlands bester Tennisspieler Alexander Zverev. Er ist heute gefordert.
18: Und jetzt Aktuelles aus unserer Region.
19: Mit Leon. Der Glasfaserausbau in der Region geht in vielen Kommunen weiter. Der aktuelle Stand ist aber unterschiedlich. Während im Kreis

0: Offenbach das Glasfasernetz bereits flächendeckend ausgebaut ist, laufen in anderen Regionen noch Bauarbeiten. Lilly Tunschköll berichtet.
1: Immer mehr Haushalte bei uns sollen künftig schneller ins Internet kommen. Im Main-Kinzig-Kreis sind bereits 4 von 5 Projekten abgeschlossen. Aktuell laufen noch Arbeiten in Maintals Stadtteilen Hochstadt und Wachenbuchen. Auch in Aschaffenburg gibt es für rund 70% der Haushalte eine Anschlussmöglichkeit. Im Landkreis Aschaffenburg gibt es dagegen aktuell noch kein aktives Glasfasernetz. Dafür laufen 11 Baustellen. Auch beim Ausbau gibt es immer wieder Verzögerungen. In Wächtersbach im Main-Kinzig-Kreis sorgten unter anderem ein Rohrbruch und ein Wechsel der Baufirma für Probleme. Inzwischen sollen die Arbeiten dort wieder nach Plan laufen. In den Kreisen Darmstadt-Dieburg und Miltenberg geht der Ausbau ebenfalls weiter. Erste Orte wie Eppertshausen, Elsenfeld-Schippach und Hausen sind bereits angeschlossen.
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3: Super schönes Wetter für die Morgen-Gassi-Runde. Zwischen 13 und 18 Grad jetzt am Morgen. Dazu freundlich, viel Sonne und ein paar lockere Wölkchen unterwegs. Der Topwert später 24 Grad. Und der Radio Galaxy Wettertrend. Morgen wieder richtig Sommer. Viel Sonne bei bis zu 30 Grad.
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0: Hallo an alle, die unterwegs sind. Wir schauen auf die Straßen. Wir haben einmal die A661 Bad Homburg Richtung Darmstadt. Zwischen Dreieich und Langen, da laufen Reinigungsarbeiten auf dem Standstreifen. Da war vorhin ein Fahrzeugbrand. Ansonsten wird geblitzt zwischen Niedernberg und Großostheim am Marienhof in der 50er-Zone. Auf der B469 Richtung Amorbach zwischen der B26 und Großostheim. Nach dem Parkplatz steht da ein Blitzer kurz vor der Abfahrt in der 120er-Zone. In Hanau auf der Bruchköbler Landstraße in der 30er Stadt einwärts und auf der B43a, wenn ihr Richtung Hanauer Kreuz fahrt, an der Ausfahrt Hanau Hauptbahnhof, da dürft ihr 100 fahren. Wenn ihr noch was gesehen habt, Staus oder Blitzer, die könnt ihr immer gerne kostenlos melden. Die Nummer dazu ist die 0800 007 0076. Danke und kommt gut an.
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George Clooney altert so würdevoll wie ein alter Gouda. Ja, Max hier bei Radio Galaxy. Das hat Brad Pitt über seinen Kumpel gesagt. Ja, seit gestern laufen ja die Filmfestspiele in Venedig. Bei der Eröffnung ist George Clooney mit dem Goldenen Löwen für sein Lebenswerk ausgezeichnet worden. Schauspielerin Laura Dern hat die Laudatio gehalten und Grüße von Brad Pitt mitgebracht. Der hatte eben genau diesen speziellen Vergleich. George Clooney altert so würdevoll wie ein alter Gouda. Ja, was für ein Kompliment. George Clooney hat den Preis übrigens mit Humor genommen und sich gefragt, ob die Veranstalter vielleicht mehr wissen als er und schon mit seinen Ärzten gesprochen haben. Auf jeden Fall hat er sich sehr über den Preis gefreut, der würdevolle Gouda.

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0: Guten Morgen, hier ist die Radio Galaxy Morning Show. Die Jungs vom TV Gelnhausen, die können anscheinend nicht nur mit Handbällen, sondern auch mit Kaffeebohnen umgehen. Jetzt werden die Handballer nämlich auch noch ein bisschen zu Baristas, denn der TVG bringt seinen eigenen Kaffee raus. Ja, ihr habt richtig gehört, Kämpferherz heißt der. Thomas Tamberg vom Marketing beim TV Gelnhausen. Wie kommt denn ein Handballverein eigentlich auf die Idee, plötzlich Kaffee zu machen?
1: Bei unserer letzten Netzwerkveranstaltung Sport mit Business war auch Nico Weber da. Nico Weber hat also seine ersten Jahre beim TV Gelnhausen gespielt, später dann Bundesliga-Handballprofi gewesen. Und der betreibt mittlerweile eine Kaffeerösterei mit Bohnen und Söhne. Und da kam man so ins Gespräch und dachte so, Mensch, wieso machen wir nicht einen eigenen TV Gelnhausen-Kaffee?
0: Den Kämpferherz-Kaffee könnt ihr jetzt bei den Heimspielen direkt in der Halle in Gelnhausen kaufen. Und das Schöne, die Einnahmen, die gehen direkt in die Jugendabteilung. Mit eurem Kaffee unterstützt ihr also gleichzeitig den Handballnachwuchs. Und natürlich wollen wir wissen, was macht denn einen echten TV Gelnhausen-Kaffee eigentlich aus?
1: High-End Arabica. Die Bohnen kommen aus Südamerika, genauer gesagt Brasilien und Honduras. Und das sorgt für eine sanfte, schokoladig-nussige Mischung. Dazu kommt noch eine Sorte aus Südostasien, die so ein bisschen die Würze reinbringt. Ein ehrlicher, kräftiger Kaffee, der einem ordentlich Energie liefert, wie es ja für die Handballfamilie sein soll.
0: Ja, klingt auf jeden Fall sehr gut. Kaffee kaufen, ja, trinken und dabei noch was für den Nachwuchs tun. Eine schöne Idee vom TV Gelnhausen und alles andere als kalter Kaffee, diese Aktion, sondern ganz neu bei den Heimspielen könnt ihr den Kämpferherz-Kaffee jetzt direkt in der Halle kaufen. Hier ist Radio Galaxy, einen schönen Donnerstagmorgen euch.

0: Es ist kurz vor 9:30, hier ist Radio Galaxy und ich finde, so ein Donnerstag fühlt sich schon deutlich besser an wie so ein Montag oder so ein Dienstag, oder? Könnte daran liegen, dass so langsam aber sicher das Wochenende schon wieder auf uns zukommt. Wir bringen euch mit den besten aktuellen Hits durch diesen Morgen, gleich mit Taylor Swift, I Knew It, I Knew You, außerdem Ava Max in der Playlist und Ed Sheeran.
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14: Hallo an alle, die unterwegs sind. Wir schauen auf die Straßen. Wir haben einmal die A661 Bad Homburg Richtung Darmstadt. Zwischen Dreieich und Langen, da laufen Reinigungsarbeiten auf dem Standstreifen. Da war vorhin ein Fahrzeugbrand. Ansonsten wird geblitzt zwischen Niedernberg und Großostheim am Marienhof in der 50er-Zone. Auf der B469 Richtung Ammerbach zwischen der B26 und Großostheim. Nach dem Parkplatz steht da ein Blitzer kurz vor der Abfahrt in der 120er-Zone. In Hanau auf der Bruchköbler Landstraße in der 30er Stadt einwärts und auf der B43a, wenn ihr Richtung Hanauer Kreuz fahrt, an der Ausfahrt Hanau Hauptbahnhof, da dürft ihr 100 fahren. Wenn ihr noch was gesehen habt, Staus oder Blitzer, die könnt ihr immer gerne kostenlos melden. Die Nummer dazu ist die 0800 007 0076. Danke und kommt gut an.
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0: Der Donnerstagmorgen hier bei Radio Galaxy. Harry Potter Fans, aufgepasst, es wird ernst, denn wir wissen ja schon länger, Harry Potter kommt als Serie zurück und jetzt gibt es endlich neues Material. Der neue Trailer ist nämlich gestern Abend rausgekommen und zeigt uns deutlich mehr von der neuen Hogwarts-Welt und Einblicke in die Serie.
1: Potter, Harry.
2: Das Haus, dem wir zugeteilt werden, entscheidet über unsere ganze Zukunft. Also bloß kein Stress.
3: Nicht Slytherin. Nicht Slytherin.
4: Gryffindor! Willkommen zu einem neuen Schuljahr in Hogwarts.
0: Ja, die ganze Geschichte wird nochmal neu erzählt in der Serie. Im Trailer sehen wir jetzt schon mal viel mehr von den neuen Harry Potter Stars. Dominic McLaughlin ist der neue Harry, Alastair Stout spielt Ron und Arabella Stanton ist Hermine. Und spätestens beim ersten Blick auf Hogwarts stellt sich für viele Fans natürlich die Frage, kann diese neue Serie überhaupt an die alten Filme rankommen? Als alter Harry Potter Fan bin ich da auch ein bisschen unentschlossen, muss ich sagen. Aber schauen will ich das Ganze auf jeden Fall. Die erste Folge läuft am 25. Dezember bei HBO Max.

0: Guten Morgen, Maxi für euch in der Radio Galaxy Morning Show. Adidas bringt pünktlich zur Wiesn ein neues Dirndl raus.
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0: Drei Streifen auf der Trainingsjacke kennen wir alle, aber jetzt gibt's die auch wieder auf dem Dirndl. Ist vom Design her sehr sportlich. Jogginghosenstoff, an der Seite natürlich die drei Streifen und auch auf der Schürze ist das Adidas-Logo drauf. Ich find's vom Design her eigentlich ganz cool. Letztes Jahr gab's es ja auch schon von Adidas. Hat für ordentlich Diskussionen im Netz gesorgt. Die einen sagen, ja, ist mega cool und modern. Die anderen sagen aber, dass es mit bayerischer Tradition nicht mehr so viel zu tun hat. Aber ich finde, in den letzten Jahren hat sich das Dirndl immer mehr zum Fashion-Statement entwickelt. Wer Bock hat auf einen sportlichen Look, der ist beim Adidas-Dirndl auf jeden Fall gut aufgehoben. Frische neue Trends kriegt ihr immer um die Zeit hier auf Radio Galaxy.

0: Es ist kurz vor 10, ihr hört Radio Galaxy. Guten Morgen an der Stelle, ne? Auch an alle Schülerinnen und Schüler. Wir sind ja noch mitten in den Sommerferien in Bayern, die vorletzte Sommerferienwoche. Das heißt, da kann man auch nochmal eine Runde ausschlafen an diesem Donnerstag. Die besten aktuellen Hits gleich nach 10 für euch mit Holy Humberstone. Coldplay ist in der Playlist und Imagine Dragons.
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11: Ich bin Stefan Schütz. Eine Baustelle des Münchner Unternehmens Rode und Schwarz ist in der Nacht mit zwei Brandsätzen beworfen worden. Die Polizei hat in der Nähe zwei Tatverdächtige festgenommen. Ob sie mit der Tat zu tun haben, muss noch geklärt werden. Rode und Schwarz ist unter anderem in den Bereichen Sicherheitstechnik und Kommunikation für Behörden und Militär tätig. Die jüngsten Attacken auf Stromnetze müssen Folgen haben, so der Bundesverband der erneuerbaren Energien. Gefordert wird ein Backup-System fürs Stromnetz, damit Ausfälle weniger Auswirkungen haben. Das sagte Verbandspräsidentin Heinen Esser der Rheinischen Post. Diana Kramer berichtet.
12: Bioenergie und Wasserkraftwerke zum Beispiel könnten nach einem Stromausfall ohne externe Stromversorgung schnell wieder hochgefahren werden. Und auch Batteriespeicher könnten im Ernstfall kurzfristig einspringen und Strom bereitstellen, sagt die Verbandspräsidentin. Es gehe in der aktuellen Lage darum, Risiken zu minimieren und die Auswirkungen so gering wie möglich zu halten.
11: Zum Thema Schutz sensibler Infrastruktur hat auch NRW-Innenminister Reul Ideen. Er regte im ZDF dazu an, sich mit den aktuellen Datenschutz- und Bürgerrechten auseinanderzusetzen. Im Moment ist es zum Beispiel für Kraftwerksbetreiber oft schwierig, bestimmte Bereiche mit Videoanlagen auszustatten. Reul brachte zudem eine eigene Drohnenabwehr für solche Unternehmen ins Spiel. Der Deutsche Umweltpreis geht an die Hamburger Umweltjuristin Roda Verheuen und den Aachener Ingenieur Klaus Vossenkaul. Verheuen wird für ihr Engagement für klare rechtliche Vorgaben zum Klimaschutz geehrt, Vossenkaul für eine neue Membranfiltertechnologie zur Wasserreinigung in Kläranlagen. Das hat die Deutsche Bundesstiftung Umwelt mitgeteilt.
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13: Mit Max. Die Kripo Hanau ermittelt jetzt nach einem brutalen Raubüberfall im Stadtteil Nordwest. Am Nachmittag klingelten zwei Männer bei Bewohnern eines Mehrfamilienhauses in der Heidenstraße. Als eine Frau öffnete, drängten die Täter sie gewaltsam in die Wohnung und überwältigten sie. Danach durchsuchten sie die Wohnung nach Wertgegenständen und nahmen teuren Schmuck mit. Die Fahndung nach den Tätern läuft. Einer der beiden soll eine Warnweste getragen haben. 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
13: Das Wetter heute super entspannt. Wir haben einen Mix aus Sonne und Wolken, ein paar dichtere Quellwolken mit dabei. Die Sonne kommt aber gut durch. Am Nachmittag kann es dann auch mal windiger sein.

0: Und es können hier und da ein paar Tropfen fallen bei 21 bis 24 Grad. Morgen wird es nochmal sommerlich, da könnt ihr nochmal ins Schwimmbad bis 30 Grad. Gegen Abend zieht es dann zu, dann sind auch mal kräftige Schauer möglich. Und am Wochenende dann ein bisschen kühler wieder bei 26 Grad.
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0: Servus an alle, die unterwegs sind. Da habe ich die A66 in Richtung Fulda zwischen Langenselbolder Dreieck und Langenselbold. Da gibt es ein bisschen Stop and Go. Das Ganze wegen der Tagesbaustelle. Die linke Spur ist dicht.
1: Blitzer.
0: Und nicht zu schnell fahren. Könnte teuer werden auf der B469 Richtung Amorbach zwischen B26 und Großostheim. Nach dem Parkplatz wird kurz vor der Abfahrt geblitzt in der 120er. Dann auf der B43a Richtung Hanauer Kreuz bei der Abfahrt Hanauer Hauptbahnhof in der 100er Zone. Zwischen Niedernberg und Großostheim am Marienhof, in Aschaffenburg-Schönbornstraße an der Hesol-Tankstelle stadteinwärts und in Hanau-Bruchköbler Landstraße 30er-Zone stadteinwärts. Ihr könnt euch gerne melden, falls ihr noch einen Blitzer entdeckt irgendwo unter der 0800 007 0076. Dann können wir das hier weitergeben. Euch eine gute Fahrt.
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Die Trendfarbe für diesen Herbst ist, Überraschung, Rot. Hi zusammen, schön, dass ihr mit dabei seid. Auf der Kopenhagen Fashion Week war Rot nämlich überall zu sehen. Und zwar nicht Bordeaux-Rot wie im letzten Herbst, das war da nämlich die Trendfarbe. Dieses Jahr ist es deutlich auffälliger. Kirschrot und Tomatenrot sind die Farben für den Herbst. Finde ich ehrlich gesagt ganz cool. Weil ab Oktober laufen die meisten ja sowieso nur in Grau und Schwarz rum und dann noch dieses triste Wetter dazu. So haben wir auf jeden Fall einen kleinen Farbtupfer dabei. Jetzt wissen wir Bescheid und können bei unserer Herbst-Shopping-Runde nochmal die Augen danach ausrichten. Ich wünsche euch noch einen schönen Donnerstag. 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

0: Radio Galaxy für euren Donnerstag mit mir, Lea. Wir sind schon in der vorletzten Sommerferienwoche. Verrückt, wie schnell das wieder ging. Die einen genießen gerade noch ihren Urlaub, die anderen arbeiten sich schon langsam Richtung Wochenende. Wir begleiten euch mit den besten aktuellen Hits. The Bowser gleich für euch mit frischem Sound und Magnetic. Und richtig Power kommt von Bebe Rexha mit New Religion. Das alles in der nächsten halben Stunde hier für euch auf Radio Galaxy gleich.
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25: Das Wetter heute super entspannt. Wir haben einen Mix aus Sonne und Wolken, ein paar dichtere Quellwolken mit dabei. Die Sonne kommt aber gut durch. Am Nachmittag kann es dann auch mal windiger sein.

0: Ein und es können hier und da ein paar Tropfen fallen bei 21 bis 24 Grad. Morgen wird's nochmal sommerlich. Servus an alle, die unterwegs sind. Da habe ich die A66 in Richtung Fulda zwischen Langenselbolder Dreieck und Langenselbold. Da gibt's ein bisschen Stop and Go. Das Ganze wegen einer Tagesbaustelle. Die linke Spur ist dicht.
1: Blitzer.
0: Und nicht so schnell fahren. Könnte teuer werden auf der B469 Richtung Amorbach zwischen B26 und Großostheim. Nach dem Parkplatz wird kurz vor der Abfahrt geblitzt in der 120er. Dann auf der B43a Richtung Hanauer Kreuz bei der Abfahrt Hanau Hauptbahnhof in der 100er Zone. Zwischen Niedernberg und Großostheim am Marienhof. In Aschaffenburg-Schönbornstraße an der Hesol-Tankstelle statt einwärts. Und in Hanau-Bruchköbler Landstraße 30er Zone statt einwärts. Ihr könnt euch gerne melden, falls ihr noch einen Blitzer entdeckt. Irgendwo unter der 0800 007 0076, dann können wir das hier weitergeben. Euch eine gute Fahrt.
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Ihr seid bei Radio Galaxy. Hi. WhatsApp hat bald eine richtig coole neue Funktion am Start. Ich glaube, viele von euch kennen das Problem. Zugegeben, mir passiert's gefühlt ständig. Ihr schreibt jemand eine Nachricht, werdet dann aber von irgendwas oder irgendwem abgelenkt und dann vergesst ihr einfach, die Nachricht abzuschicken. Es vergehen Stunden, manchmal zugegeben sogar Tage und dann fällt euch ein, ach Mist, da wollte ich ja eigentlich noch antworten. Und WhatsApp will genau dieses Problem jetzt lösen. Es gibt eine neue Funktion, die soll euch daran erinnern, wenn ihr eine Nachricht angefangen, aber noch nicht abgeschickt habt. Nach einer Minute bekommt ihr dann so eine kleine Push-Nachricht und WhatsApp zeigt euch dann an, bei welchem Kontakt noch eine Nachricht offen ist. Das Beste, der Text bleibt dann auch als Entwurf gespeichert. Ihr müsst also nicht nochmal alles von vorne abtippen. Wann genau die Funktion für alle kommt, ist bisher noch nicht bekannt. Wenn es soweit ist, dann erfahrt ihr das aber natürlich hier bei uns auf Radio Galaxy. Schönen Donnerstag noch!

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0: Kurz vor 11, ihr seid bei Radio Galaxy und wir klären gleich, warum gerade super viele junge Männer ungeduscht und verschwitzt auf Dates auftauchen. Es gibt einen neuen Dating-Trend, den es meiner Meinung nach eigentlich gar nicht geben dürfte. Was genau da los ist, darüber quatschen wir gleich. Davor noch die besten aktuellen Hits. Rein geht's mit Kato und Turn the Lights Off. Und danach kriegen wir noch so ein bisschen spanische Power von Becky G und Topic mit Sorry Papi. Das alles und mehr gleich hier für euch auf Radio Galaxy.
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7: Ich bin Moritz Einzel. Auszubildende mit Tarifvertrag verdienen deutlich mehr. Das zeigt eine Studie der Hans-Böckler-Stiftung. Im ersten Lehrjahr liegt die Vergütung in 20 untersuchten Branchen rund 440 Euro über dem gesetzlichen Mindestlohn für Azubis. Im vierten Jahr bekommen Tarif-Azubis im Schnitt gut 1.450 Euro pro Monat. In München sind in der Nacht zwei Brandsätze auf die Baustelle eines Unternehmens geworfen worden, das im Bereich Sicherheitstechnik für Behörden und das Militär tätig ist. Es handelt sich um Rode und Schwarz. Sebastian Will berichtet.
8: Ein Zeuge hatte gegen Mitternacht die Polizei alarmiert, weil aus einem Auto Brandsätze geworfen worden sind. Einer davon hat im Bereich von Baucontainern gezündet. Einen weiteren haben Spezialkräfte unschädlich gemacht. Wenig später wurden in der Nähe eine 28-jährige Frau und ein 38-jähriger Mann aus Bulgarien festgenommen.
7: Bahnreisende zwischen Nürnberg und Bayreuth können ab dem 14. September wieder komplett mit dem Zug fahren. Die Deutsche Bahn hat mitgeteilt, dass die Strecke durchs Pegnitztal zum Schuljahresstart wieder komplett befahrbar ist. Vor rund einem Jahr waren dort 18 Brücken zwischen Hersbruck und Pegnitz als beschädigt aufgefallen. Die Strecke musste gesperrt werden, es fuhren Busse. Überraschung bei den US Open. Bei dem Tennis-Grand-Slam-Turnier hat sich die deutsche Tatjana Maria gegen die Lettin Jelena Ostapenko durchgesetzt. Die 39-Jährige steht damit in Runde 2. Ausgeschieden in Runde 1 ist dagegen Daniel Altmaier. Einer der Favoriten auf den Sieg des Turniers ist Deutschlands bester Tennisspieler Alexander Zverev. Er ist heute gefordert.
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10: Mit Max. Die Kripo Hanau ermittelt jetzt nach einem brutalen Raubüberfall im Stadtteil Nordwest. Am Nachmittag klingelten zwei Männer bei Bewohnern eines Mehrfamilienhauses in der Heidenstraße. Als eine Frau öffnete, drängten die Täter sie gewaltsam in die Wohnung und überwältigten sie. Danach durchsuchten sie die Wohnung nach Wertgegenständen und nahmen teuren Schmuck mit. Die Fahndung nach den Tätern läuft. Einer der beiden soll eine Warnweste getragen haben. 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
10: Das Wetter heute super entspannt. Wir haben einen Mix aus Sonne und Wolken, ein paar dichtere Quellwolken mit dabei. Die Sonne kommt aber gut durch. Am Nachmittag kann es dann auch mal windiger sein. Und es können hier und da ein paar Tropfen fallen bei 21 bis 24 Grad. Morgen wird es nochmal sommerlich. Da könnt ihr nochmal ins Schwimmbad bis 30 Grad. Gegen Abend zieht es dann zu. Dann sind auch mal kräftige Schauer möglich. Und am Wochenende dann ein bisschen kühler wieder bei 26 Grad.
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10: Servus an alle, die unterwegs sind. Da habe ich die A66 in Richtung Fulda zwischen Langenselbolder Dreieck und Langenselbold. Da gibt es ein bisschen Stop and Go. Das Ganze wegen der Tagesbaustelle. Die linke Spur ist dicht.
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10: Und nicht zu schnell fahren. Könnte teuer werden auf der B469 Richtung Amorbach zwischen B26 und Großostheim. Nach dem Parkplatz wird kurz vor der Abfahrt geblitzt in der 120er. Dann auf der B43a Richtung Hanauer Kreuz bei der Abfahrt Hanauer Hauptbahnhof in der 100er Zone. Zwischen Niedernberg und Großostheim am Marienhof, in Aschaffenburg-Schönbornstraße an der Hessol-Tankstelle stadteinwärts und in Hanau-Bruchköbler Landstraße 30er-Zone stadteinwärts. Ihr könnt euch gerne melden, falls ihr noch einen Blitzer entdeckt irgendwo unter der 0800 007 0076. Dann können wir das hier weitergeben. Euch eine gute Fahrt.
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1: Ungeduscht zum ersten Date. Schon irgendwie ein ziemliches No-Go, oder? Schönen Donnerstag. Schön, dass ihr mit dabei seid. Es gibt nämlich einen neuen, völlig bizarren Dating-Trend. Das sogenannte Pheromone-Maxing. Da tragen junge Männer, bevor sie auf ein Date gehen, 3 Tage lang kein Deo mehr auf und gehen nicht mehr duschen. Stattdessen tragen sie ungewaschene und völlig durchgeschwitzte Klamotten.
2: Uah, da kriegst du voll den Preschreiz.
3: Ich rech mich gerade nicht auf, aber das ist nicht normal.
1: Das Ganze soll nämlich den natürlichen Körpergeruch nach außen dünsten, damit die Pheromone quasi ihre volle Wirkung entfalten können. Wissenschaftlich ist das allerdings nicht belegt. Und ganz ehrlich, wenn dein Date 3 Tage lang nicht geduscht hat und nach einem ungewaschenen Iltis stinkt, da brauche ich auch keine wissenschaftliche Studie mehr. Dann weiß ich auch so schon, dass ich diesen Menschen einfach nicht riechen kann. 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

0: Radio Galaxy für euren Donnerstag hier mit Lea für euch. Na, habt ihr schon Pläne fürs Wochenende? Jetzt gegen Ende der Sommerferien nochmal 30 Grad morgen. Also der Freibadbesuch oder der gemütliche Tag am See ist auf jeden Fall drin. Und Sommersound, den gibt's von uns. Wir sind nämlich mittendrin im Radio Galaxy Hitsommer. Da gibt's noch mehr Sommerhits für euch. Gleich bei euch dabei Teddy Swims mit Mr. Know-It-All. Und davor noch Martin Garrix zusammen mit dem Cutie Ed Sheeran und Repeat It. Hier für euch auf Radio Galaxy. Gleich.
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8: Das Wetter heute super entspannt. Wir haben einen Mix aus Sonne und Wolken, ein paar dichtere Quellwolken mit dabei. Die Sonne kommt aber gut durch. Am Nachmittag kann es dann auch mal windiger sein. Und es können hier und da ein paar Tropfen fallen bei 21 bis 24 Grad. Morgen wird es nochmal sommerlich. Da könnt ihr nochmal ins Schwimmbad bis 30 Grad. Gegen Abend zieht es dann zu. Dann sind auch mal kräftige Schauer möglich. Und am Wochenende dann ein bisschen kühler wieder bei 26 Grad.
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10: Hallo an alle, die unterwegs sind. Die Straßen sind frei, dafür wird geblitzt. Auf der B469 Richtung Ammerbach zwischen B26 und Großostheim nach dem Parkplatz kurz vor der Abfahrt in der 120er-Zone. Dann auf der B43a Richtung Hanauer Kreuz an der Ausfahrt Hanauer Hauptbahnhof in der 100er. Zwischen Niedernberg und Großostheim steht ein Blitzer am Marienhof in der 50er-Zone. In Aschaffenburg auf der Schönbornstraße an der Hessolstadt einwärts 50 sind erlaubt. Und in Hanau haben wir noch einen auf der Bruchköbler Landstraße. Da dürft ihr 30 fahren statt einwärts. Wenn ihr noch was gesehen habt, Staus oder Blitzer, die könnt ihr immer gerne kostenlos melden. Die Nummer dazu ist die 0800 007 0076. Danke und kommt gut an.
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Ihr seid bei Radio Galaxy. Hi. Drei Streifen auf einer Trainingsjacke. Das kennen wir alle schon. Aber jetzt gibt's die auch auf dem Dirndl. Adidas bringt nämlich pünktlich zum Wiesnstart ein neues Dirndl auf den Markt. Ist vom Design her auch recht sportlich gehalten. Ein Jogginghosenstoff, an der Seite natürlich ganz typisch die drei Streifen. Und auch auf der Schürze ist das Adidas-Logo abgebildet. Richtig cool, muss ich sagen, finde ich aber auch die Blusen. Die sind so transparent und haben an der Seite vom Ärmel auch die Streifen abgebildet. Letztes Jahr gab es auch schon ein Dirndl von Adidas. Hat damals schon für ordentlich Diskussionen im Netz gesorgt. Die einen sagen nämlich, ist mega cool, stylisch und modern. Und die anderen meinen, dass es mit der richtigen bayerischen Tradition eigentlich gar nicht mehr so viel zu tun hat. Ich muss sagen, in den letzten Jahren hat sich das Dirndl für mich immer mehr zum Fashion-Statement entwickelt. Bin auf jeden Fall mal gespannt, welche Highlights dieses Jahr auf der Wiesn alles dabei sind. Aber wer Bock auf einen sportlichen Look hat, dann ist das Adidas Dirndl auf jeden Fall was für euch. Und frische neue Trends, die kriegt ihr immer hier für uns um 6:15 hier auf Radio Galaxy.

0: kurz vor 12, ihr seid bei Radio Galaxy. Schön, dass ihr mit am Start seid. Langsam könnt ihr schon mal den Kalender checken. Bei uns in Bayern stehen wieder richtig viele Volksfeste vor der Tür. Aktuell läuft ja schon das Herbstvolksfest in Nürnberg und dann kommt in ein paar Wochen das Oktoberfest auch noch dazu. Wir liefern euch ein bisschen Volksfest-Partystimmung zu euch nach Hause und in die Büros. Alex Warren gleich mit dabei mit einem richtig guten Beat und Fever Dream. Und zum Reinstarten eine ganz relaxte Nummer von Tampa City und Self Aware. Das alles gleich hier für euch auf Radio Galaxy.
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6: Ich bin Moritz Einzel. Das IFO-Institut hat seine Konjunkturprognose für die Aussichten der deutschen Wirtschaft überraschend stark erhöht. Die Ökonomen erwarten nun für dieses Jahr ein Wachstum des Bruttoinlandsprodukts von 1,4%, 0,6 Prozentpunkte mehr als bisher. Lichtblicke zeigten sich vor allem in der krisengeplagten Industrie, hieß es. Das sogenannte Rauschtrinken ist bei jungen Männern weiterhin angesagt. Fast die Hälfte von ihnen neigt zumindest zeitweise zu exzessivem Alkoholkonsum. Das zeigt eine repräsentative Befragung im Auftrag des Bundesinstituts für öffentliche Gesundheit. Demnach haben sich 2025 knapp 46% der Männer zwischen 18 und 25 Jahren mal einen Rausch angetrunken. In der Nacht ist die Baustelle eines Münchner Technologieunternehmens angegriffen worden. Es wurden Brandsätze geworfen. Betroffen ist die Firma Rode & Schwarz, die unter anderem in den Bereichen Sicherheitstechnik und Kommunikation für Behörden und das Militär tätig ist. Eine 28-jährige Frau und ein 38-jähriger Mann aus Bulgarien wurden als Verdächtige festgenommen. Nach dem Fund einer Sprengstoffdrohne auf dem Flughafen Leipzig-Halle hat die Bundesregierung Sanktionen angekündigt. Als Reaktion darauf schließt Russland das Goethe-Institut in Moskau sowie weitere Standorte. Das kündigte Außenminister Lavrov an. Aus Moskau Ulf Mauder.
7: Die Schließung des Goethe-Instituts ist nur eine der von Russland angedrohten Gegenreaktionen auf Deutschlands Sanktionen. Es folgen weitere Schritte. Die Führung hier in Russland bestreitet weiter, etwas mit dem Drohnenfund auf dem Flughafen Leipzig-Halle zu tun zu haben. Es gebe keine Beweise, sagte Kreml-Sprecher Peskow. Er warf vielmehr Bundeskanzler Merz vor, mit antirussischer Politik punkten zu wollen.
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8: Mit Max. Die Kripo Hanau ermittelt jetzt nach einem brutalen Raubüberfall im Stadtteil Nordwest. Am Nachmittag klingelten zwei Männer bei Bewohnern eines Mehrfamilienhauses in der Heidenstraße. Als eine Frau öffnete, drängten die Täter sie gewaltsam in die Wohnung und überwältigten sie. Danach durchsuchten sie die Wohnung nach Wertgegenständen und nahmen teuren Schmuck mit. Die Fahndung nach den Tätern läuft. Einer der beiden soll eine Warnweste getragen haben. 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
8: Das Wetter heute super entspannt. Wir haben einen Mix aus Sonne und Wolken, ein paar dichtere Quellwolken mit dabei. Die Sonne kommt aber gut durch. Am Nachmittag kann es dann auch mal windiger sein. Und es können hier und da ein paar Tropfen fallen bei 21 bis 24 Grad. Morgen wird es nochmal sommerlich. Da könnt ihr nochmal ins Schwimmbad bis 30 Grad. Gegen Abend zieht es dann zu. Dann sind auch mal kräftige Schauer möglich. Und am Wochenende dann ein bisschen kühler wieder bei 26 Grad.
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9: Hallo an alle, die unterwegs sind. Die Straßen sind frei, dafür wird geblitzt. Auf der B469 Richtung Ammerbach zwischen B26 und Großostheim nach dem Parkplatz kurz vor der Abfahrt in der 120er-Zone. Dann auf der B43a Richtung Hanauer Kreuz an der Ausfahrt Hanauer Hauptbahnhof in der 100er. Zwischen Liedernberg und Großostheim steht ein Blitzer am Marienhof in der 50er-Zone. In Aschaffenburg auf der Schönbornstraße an der Hessolstadt einwärts 50 sind erlaubt. Und in Hanau haben wir noch einen auf der Bruchköbler Landstraße, da dürft ihr 30 fahren statt einwärts. Wenn ihr noch was gesehen habt, Staus oder Blitzer, die könnt ihr immer gerne kostenlos melden. Die Nummer dazu ist die 0800 007 0076. Danke und kommt gut an.
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0: Das Unterallgäu ist unsere Fischhochburg.
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0: Hi zusammen, Lea hier für euch. Richtig krass, das Unterallgäu produziert bayernweit den meisten Fisch. Und zwar mit großem Abstand, das sagt zumindest das Landesamt für Statistik. In Zahlen sind es rund 540 Tonnen Speisefisch. Ist schon eine ordentliche Hausnummer. Den größten Teil davon machen übrigens Regenbogenforellen aus. Am beliebtesten bei uns in Bayern ist und bleibt allerdings der Karpfen. Perfekt, weil wir haben ja jetzt Anfang September und das heißt, die Karpfensaison ist schon offiziell gestartet. Wir schicken Glückwünsche rüber zu unserem bayerischen Fischmeister Unterallgäu und feiern euch mit den besten aktuellen Hits. Das ist Alex Warren mit Fever Dream, hier für euch auf Radio Galaxy.

0: Ihr seid bei Radio Galaxy, Lea hier für euch. Irgendwie fühlt sich das Wetter immer noch richtig sommerlich an. Und das, obwohl wir meteorologisch gesehen schon seit 2 Tagen im Herbst sind. Und was die Trendfarbe in diesem Herbst ist, darüber quatschen wir gleich. Davor erst noch die besten aktuellen Hits. Ein kleines Energie-Update kommt gleich von Ugel und Moving to the Sun. Und davor erst noch eine frische Brise von Harry Styles mit American Girls. Das alles und mehr gibt's gleich hier für euch auf Radio Galaxy.
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22: Das Wetter heute super entspannt. Wir haben einen Mix aus Sonne und Wolken.

0: ein paar dichtere Quellwolken mit dabei. Die Sonne kommt aber gut durch. Am Nachmittag kann es dann auch mal windiger sein. Und es können hier und da ein paar Tropfen fallen bei 21 bis 24 Grad. Morgen wird es nochmal sommerlich. Da könnt ihr nochmal ins Schwimmbad bis 30 Grad. Gegen Abend zieht es dann zu. Dann sind auch mal kräftige Schauer möglich. Und am Wochenende dann ein bisschen kühler wieder bei 26 Grad.
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2: Hallo an alle, die unterwegs sind. Die Straßen sind frei. Dafür wird geblitzt. Auf der B469 Richtung Ammerbach zwischen B26 und Großostheim nach dem Parkplatz kurz vor der Abfahrt in der 120er-Zone. Dann auf der B43a Richtung Hanauer Kreuz an der Ausfahrt Hanauer Hauptbahnhof in der 100er. Zwischen Liedernberg und Großostheim steht ein Blitzer am Marienhof in der 50er-Zone. In Aschaffenburg auf der Schönbornstraße an der Hessolstadt einwärts 50 sind erlaubt. Und in Hanau haben wir noch einen auf der Bruchköbler Landstraße. Da dürft ihr 30 fahren statt einwärts. Wenn ihr noch was gesehen habt, Staus oder Blitzer, die könnt ihr immer gerne kostenlos melden. Die Nummer dazu ist die 0800 007 0076. Danke und kommt gut an.
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Die Trendfarbe für diesen Herbst ist, Überraschung, Rot. Hi zusammen, schön, dass ihr mit dabei seid. Auf der Kopenhagen Fashion Week war Rot nämlich überall zu sehen. Und zwar nicht Bordeaux-Rot wie im letzten Herbst, das war da nämlich die Trendfarbe. Dieses Jahr ist es deutlich auffälliger. Kirschrot und Tomatenrot sind die Farben für den Herbst. Finde ich ehrlich gesagt ganz cool. Weil ab Oktober laufen die meisten ja sowieso nur in Grau und Schwarz rum und dann noch dieses triste Wetter dazu. So haben wir auf jeden Fall einen kleinen Farbtupfer dabei. Jetzt wissen wir Bescheid und können bei unserer Herbst-Shopping-Runde nochmal die Augen danach ausrichten. Ich wünsche euch noch einen schönen Donnerstag. Hier ist Radio Gang.

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16: Ich bin Moritz Einzel. Immer mehr Menschen hierzulande entscheiden sich für ein Elektroauto. Im August sind fast 69.000 reine Elektroautos neu zugelassen worden. Gut 75% mehr als im Vorjahresmonat, teilte

0: das Kraftfahrtbundesamt mit. Damit macht der Anteil der E-Autos fast ein Drittel aller Neuzulassungen aus. Als Gründe gelten die E-Auto-Prämie des Bundes und die hohen Spritpreise, die viele zum Umstieg bewegen. Nach dem Wiederaufflammen des Iran-Kriegs hat der Preis für Superbenzin der Sorte E10 einen Höchststand erreicht. Der Preis für einen Liter stieg gestern im bundesweiten Tagesdurchschnitt auf 2,21 Euro und übertraf damit den bisherigen Rekord aus dem März 2022, wie der ADAC mitteilte. Inflationsbereinigt waren die Spritpreise allerdings im Jahr 2012 höher als derzeit. Das ifo-Institut erwartet für dieses Jahr ein Wachstum von 1,4% in Deutschland. Damit haben die Konjunkturforscher ihre Prognose deutlich erhöht. Auch für das kommende Jahr ist das Institut optimistischer. Janina Singer berichtet.
1: Für 2027 erwarten die Konjunkturforscher ein Wachstum von 1,2%, für 2028 von 0,8%. Der Grund für den Optimismus laut IFO-Institut: deutliche Impulse aus dem Ausland und die Mehrausgaben für Infrastruktur, Klima und Verteidigung.
0: In Abensberg beginnt heute der Gillermoos, Deutschlands ältester Jahrmarkt. 5 Tage lang feiern die Niederbayern in mehreren Bierzelten, viele nehmen dafür extra Urlaub. Auch die Verkaufsduld ist beliebt. Höhepunkt ist der politische Gillermoos am Montag. Dann schicken die Parteien gleichzeitig ihre Prominenz in verschiedene Zelte ans Rednerpult.
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3: Jetzt am Nachmittag ist es bewölkt draußen und teilweise gibt's ein bisschen Regen bei euch. Der Topwert, der liegt zwischen 20 und 26 Grad. Schauen wir also lieber mal auf die nächsten Tage, dass der Galaxy Wetter trennt. Und morgen, da ist die Sonne nämlich schon wieder zurück. Ist nur ganz leicht bewölkt und natürlich auch trocken. Und übermorgen ziehen's da leider auch schon wieder ein bisschen zu. Ein bisschen Regen, ein bisschen Gewitter mit am Start. Aber der Höchstwert, der liegt bis dahin dann bei 31 Grad.
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5: Und wir schauen einmal auf die Straße. Ihr müsst ja aufpassen, denn es wird geblitzt auf der B469 in Richtung Amorbach zwischen der B26 und Großostheim. Hier versteckt sich ein Blitzer nahe dem Parkplatz, kurz vor der Abfahrt in der 120er-Zone. Ansonsten auf der B43a Richtung Hanauer Kreuz an der Ausfahrt Hanau Hauptbahnhof in der 100er-Zone. In Aschaffenburg auf der Schönbornstraße an der Hessoll-Tankstelle, wenn ihr in die Stadt reinfahrt, in der 50er-Zone. Und in Hanau auf der Bruchköbler Landstraße, wenn ihr in die Stadt reinfahrt, in der 30er-Zone. Habt ihr noch was gesehen, ein Stau oder Blitzer, meldet es gerne kostenfrei 0800 007 0076.
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Schönen Donnerstagnachmittag wünsche ich euch. Ihr hört Radio Galaxy mit Moritz und gemeinsam kommen wir jetzt noch gut durch die nächsten Stunden. Das natürlich auch mit den besten aktuellen Hits. Und falls ihr jetzt gerade so ein bisschen einen Durchhänger habt, so gerade nach der Mittagspause frisch wieder bei der Arbeit gestartet seid, dann haben wir für euch jetzt Bebe Rexha am Start mit New Religion. Die bringt uns jetzt nochmal so einen richtigen Energieschub jetzt hier auf Radio Galaxy. Das ist Bebe Rexha.

0: Kurz vor halb zwei haben wir es. Ihr hört Radio Galaxy mit den besten aktuellen Hits. Und gleich ist für euch Holly Humberstone am Start. To Love Somebody. Ihr internationaler Durchbruch und eine ganz entspannte Nummer. Genau das Richtige jetzt für unseren Nachmittag. Außerdem ist DJ Gonca mit am Start mit Mi Chico. Ein richtiger Sommerhit. Und er lässt zumindest bei uns im Radio die Sonne aufgehen. Gibt es gleich für euch auf die Ohren. Und ihr hört uns natürlich auch über unseren Webstream auf radiogalaxy.de.
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10: Und wir schauen einmal auf die Straße. Hier müsst ihr aufpassen, denn es wird geblitzt auf der B469 in Richtung Amorbach zwischen der B26 und Großostheim. Hier versteckt sich ein Blitzer nahe dem Parkplatz, kurz vor der Abfahrt in der 120er-Zone. Ansonsten auf der B43a Richtung Hanauer Kreuz an der Ausfahrt Hanau Hauptbahnhof in der 100er-Zone. In Aschaffenburg auf der Schönbornstraße an der Hessoll-Tankstelle, wenn ihr in die Stadt reinfahrt, in der 50er-Zone. Und in Hanau auf der Bruchköbler Landstraße, wenn ihr in die Stadt reinfahrt, in der 30er-Zone. Habt ihr noch was gesehen, ein Stau oder Blitzer, meldet es gerne kostenfrei 0800 007 0076.
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Moritz hier. Schöne Grüße gehen raus an alle, die gerade bei der Arbeit sind. Da füllen sich so langsam die Büros und Werkstätten wieder, denn die Leute, die sind natürlich zurück aus ihrem Sommerurlaub. Und mit ihnen die krassesten Stories aus dem Urlaub. Eine davon geht tatsächlich gerade viral. Aus den USA, da waren zwei Schwestern mit ihrer ganzen Family in einer Airbnb-Ferienwohnung. Und da hängt dann einfach so ein riesiges Bild, das die entdeckt haben, ein Foto, eine Drohnenaufnahme vom Strand. Und jetzt kommt das Verrückte, Leute, haltet euch fest. Die Familie, die ist da einfach auf diesem Foto zu sehen. Wirklich wahr. Es ist schon 10 Jahre alt, das Foto. Und das haben sich natürlich alle gefragt, wie kann das denn sein? Das ist eine relativ simple Antwort natürlich. Der Raumgestalter für diese Airbnb-Ferienwohnung, der ist auch gleichzeitig Fotograf. Und der hat halt einfach dieses Foto gemacht und dann auch gleich in mehreren Wohnungen aufgehängt. Aber Leute, ich bin da ganz ehrlich, ich finde schon richtig spooky und wahrscheinlich wäre ich schreiend davongelaufen. 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

0: Ganz entspannt starten wir auch gleich rein in die neue Stunde hier auf Radio Galaxy. Um kurz nach zwei sind The Bouncer mit Magnetic für euch in der Playlist. Außerdem ganz frisch mit dabei Sorry Puppy von Topic und Becky G. Der bringt uns noch ein bisschen Schwung in die Kiste jetzt am Nachmittag. Das ist der große Social Media Hit. Brandneu bei uns in der Playlist. Gibt's gleich für euch auf die Ohren hier auf Radio Galaxy.
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22: Ich bin Moritz Einzel. Nach einem mutmaßlichen Brandanschlag in München ermittelt das Bayerische Landeskriminalamt. Die Attacke mit Brandsätzen auf eine Baustelle vor der Zentrale des Rüstungs- und Technologiekonzerns Rode und Schwarz könnte politisch motiviert gewesen sein. Bayerns Innenminister Herrmann.
23: Insgesamt zeigt dieses Ereignis, dass wir, wie schon an anderen Orten in Deutschland in den letzten Tagen, nun ein verstärktes

0: Risiko von Anschlägen haben auf unsere eigene Infrastruktur, aber eben auch ganz offensichtlich im Zusammenhang mit Rüstungsunternehmen in unserem Land.
1: In der Nacht waren aus einem Auto heraus Brandsätze geworfen worden. Zwei Verdächtige aus Bulgarien wurden festgenommen. Das IFO-Institut hat seine Konjunkturprognose für die Aussichten der deutschen Wirtschaft überraschend stark erhöht. Die Ökonomen erwarten nun für dieses Jahr ein Wachstum des Bruttoinlandsprodukts von 1,4%, 0,6 Prozentpunkte mehr als bisher. Lichtblicke zeigten sich vor allem in der krisengeplagten Industrie, hieß es. Kehrseite der Medaille ist ein rascher Anstieg der Staatsverschuldung. Außenminister Wadefuhl bedauert die angekündigte Schließung der Goethe-Institute in Russland. Moskau reagiert damit auf deutsche Sanktionen. Deutschland macht Russland für einen geplanten Drohnenanschlag auf den Flughafen Halle-Leipzig verantwortlich. Das Goethe-Institut leistet laut Wadefuhl wichtige Kulturarbeit zwischen beiden Ländern. Bahnreisende zwischen Nürnberg und Bayreuth können ab dem 14. September wieder komplett mit dem Zug fahren. Die Deutsche Bahn hat mitgeteilt, dass die Strecke durchs Pegnitztal zum Schuljahresstart wieder komplett befahrbar ist. Vor rund einem Jahr waren dort 18 Brücken zwischen Hersbruck und Pegnitz als beschädigt aufgefallen. Die Strecke musste gesperrt werden. Es fuhren Busse.
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3: Der Topwert jetzt am Nachmittag liegt zwischen 20 und 26 Grad. Es ist bewölkt draußen und teilweise ist schon wieder so ein leichter Regen bei euch mit am Start. Der Galaxy-Wettertrend für die nächsten Tage. Morgen wird's deutlich sonniger wieder und das ist dann schon richtig schönes Wetter. Richtig trocken und auch nur wenige Wolken am Himmel. Übermorgen zieht's leider auch schon wieder ein bisschen zu. Regen und teilweise auch Gewitter schon wieder bei euch mit am Start. Aber bis dahin, da liegt der Topwert bei warmen 31 Grad.
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4: Und wir schauen einmal auf die Straße. Ihr müsst ihr aufpassen. Auf der B469 Stockstadt in Richtung Mainhausen, zwischen Stockstadt und der A45. Hier ist bei Mainhausen der linke Fahrstreifen gesperrt. Hier hat sich ein schwerer Unfall ereignet. Passt hier bitte auf. Und es wird geblitzt auf der B469 Richtung Amorbach, zwischen der B26 und Großostheim nach dem Parkplatz, kurz vor der Abfahrt in der 120er-Zone. Ansonsten auf der B43a Richtung Hanauer Kreuz an der Ausfahrt Hanau Hauptbahnhof in der 100er-Zone. Und in Hanau auf der Bruchköbeler Landstraße in der 30er-Zone, wenn ihr in die Stadt reinfahrt. Habt ihr noch was gesehen? Ein Stau oder Blitzer, meldet es gerne kostenfrei. 0800 007 0076.
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Schönen Nachmittag wünsche ich euch, Moritz hier auf Radio Galaxy. Das Intro kennen wir doch. Wer wird Millionär? Und natürlich mit The One and Only Günther Jauch. Ich kenne es eigentlich quasi nicht anders. Heute vor 27 Jahren startet er mit der Quiz-Sendung und hat damit das allererste Mal moderiert. Kann ich mir persönlich gar nicht mehr so richtig vorstellen. Da war ich 5 Jahre alt. Aber ja, ich kenne es nicht anders. Günther Jauch hinter dem Pult. Und natürlich ist er immer wieder bekannt.

für auch seine Witze und vielleicht auch mal seine bissigen Kommentare. Dann sagen wir herzlichen Glückwunsch, lieber Günther Jauch, zu diesem Jubiläum. 27 Jahre Moderator bei Wer wird Millionär. Also da hoffe ich schon, dass ich mindestens genauso lang hier für euch hinter dem Mikrofon sitzen darf. Und ihr hört Radio Galaxy mit den besten aktuellen Hits. Gemeinsam kommen wir noch gut durch unseren Donnerstagnachmittag.

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FH3 Hammers, ihr hört Radio Galaxy und wir starten gleich durch mit jeder Menge Power. Das ist Kato mit Turn the Lights Off, der große Social Media Hit. Außerdem ganz frisch bei uns mit reingekommen, Another Talk to You bringt uns ein bisschen Beach

0: Und auch Summer Vibes hier ins Radio gibt's gleich für euch auf die Ohren. Und natürlich hört ihr uns auch unterwegs über die Galaxy App. Gerne kostenlos downloaden.
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20: Und wir schauen einmal auf die Straße. Ihr müsst ihr aufpassen. Auf der B469 Stockstadt in Richtung Mainhausen, zwischen Stockstadt und der A45. Hier ist bei Mainhausen der linke Fahrstreifen gesperrt. Hier hat sich ein schwerer Unfall ereignet. Passt hier bitte auf. Und es wird geblitzt auf der B469 Richtung Amorbach, zwischen der B26 und Großostheim nach dem Parkplatz, kurz vor der Abfahrt in der 120er-Zone. Ansonsten auf der B43a Richtung Hanauer Kreuz, an der Ausfahrt Hanau Hauptbahnhof in der 100er-Zone. Und in Hanau auf der Bruchköbeler Landstraße in der 30er-Zone, wenn ihr in die Stadt reinfahrt. Habt ihr noch was gesehen? Ein Stau oder Blitzer? Meldet es gerne kostenfrei. 0800
21: 007 0076. 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

der Moritz hier. Und Leute, dieses Unternehmen ist einfach erfolgreicher als Amazon. Schönen Nachmittag wünsche ich euch. Hier hört Radio Galaxy. Ja, wenn es ums Online-Shopping geht, dann denken wir vielleicht eigentlich sofort an Amazon. Ja, und bei Instrumenten, das sieht das Ganze aber komplett anders aus. Musikfans kennen diesen Laden garantiert. Im Musikhandel ist Thomann sogar noch erfolgreicher als Amazon. Thomann ist einer der größten Musikversender Europas und kommt bei uns aus Bayern, genauer gesagt bei euch aus Oberfranken, aus Treppendorf. Und das Geschäft, das hat in dem vergangenen Jahr rund 1,6 Milliarden Euro Umsatz gemacht. Das ist einfach krass, denn dieser Ort, der hat einfach auch weniger als 200 Einwohner und dann so eine fette Firma dort. Ich finde es richtig, richtig cool und das sind auch richtig gute Nachrichten bei uns aus Bayern. Und damit kommt mir noch gut durch euren Donnerstagnachmittag. Hier ist

Hier hört Radio Galaxy um kurz vor drei und wir starten rein in die neue Stunde mit jeder Menge Energie. Kommt von Martin Garrix und Ed Sheeran, ihr Hammer-Feature Repeated. Gleich für euch bei uns in der Playlist am Start. Außerdem frisch mit dabei Crystal Sarandi mit Good All Days. Dann feiert er das hier und jetzt. Das ist genau das richtige Motto jetzt für den Donnerstagnachmittag. Gibt's gleich für euch auf die Ohren hier auf Radio Galaxy.

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10: Ich bin Moritz Einzel. In München hat es einen Anschlagsversuch gegeben, offenbar auf das Rüstungsunternehmen Rohde & Schwarz. Es wurden in der Nacht Brandsätze auf die Baustelle vor der Zentrale geworfen. Ein Mann und eine Frau aus Bulgarien wurden als Tatverdächtige festgenommen, sagte Bayerns Innenminister Herrmann.
11: Diese werden gegenwärtig jetzt vernommen und es werden die Ermittlungen entsprechend durch das Landeskriminalamt in München geführt werden, weil aufgrund dieses Bezuges zu Rüstungs- und Sicherheitsfirmen in München, wir von einem auch politischen Hintergrund dieser Straftaten ausgehen.
10: Die Anschläge in letzter Zeit würden das Risiko für unsere Infrastruktur, aber auch die Rüstungsindustrie ganz deutlich zeigen, so Herrmann. Der zweimalige Kanu-Olympiasieger Ronald Raue wird neuer Staatsminister für Sport im Bundeskanzleramt. Kanzler Merz hat bekannt gegeben, dass der 44-Jährige der bisherigen Staatsministerin Schänderlein nachfolgt. Mit dieser Entscheidung ist der Kabinettsumbau infolge des Rücktritts von Jens Spahn als Unionsfraktionschef abgeschlossen. Zwischen Nürnberg und Bayreuth fahren die Züge bald wieder durch. Wegen Schäden an einigen Brücken musste die Strecke vor einem Jahr gesperrt werden. Von da an mussten Bahnreisende zumindest für Teilstrecken in Busse umsteigen. Ab dem 14. September ist das vorbei. Besondere Ehre für Lionel Messi. In sämtlichen Spielklassen in Argentinien wird am kommenden Spieltag das Spiel nach 10 Minuten für eine Minute Applaus unterbrochen. Damit soll Messis Karriere in der argentinischen Fußballnation

0: Nationalmannschaft gewürdigt werden. Messi hatte seinen Rücktritt aus der Albiceleste erklärt.
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2: 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Bleibt es bei den verstärkten Tempo- und Parkkontrollen in Großostheim? Weil sich zuletzt immer mehr Bürger über Verkehrsverstöße beschwert haben, wurden die Kontrollen im vergangenen Jahr ausgeweitet. Am Abend beschäftigt sich der Haupt- und Finanzausschuss mit den Ergebnissen der Verkehrsüberwachung aus dem vergangenen Jahr. Kontrolliert wurde dabei sowohl der fließende als auch der ruhende Verkehr mit Schwerpunkt auf Falschparkern. Und alles, was sonst noch wichtig ist, hört ihr jede Stunde bei Radio Galaxy oder könnt ihr online auf primavera24.de nachlesen.
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4: Jetzt am Nachmittag ist es bewölkt draußen und teilweise gibt's ein bisschen Regen bei euch. Der Topwert, der liegt zwischen 20 und 26 Grad. Schauen wir also lieber mal auf die nächsten Tage, dass der Galaxy Wetter trennt. Und morgen, da ist die Sonne nämlich schon wieder zurück. Ist nur ganz leicht bewölkt und natürlich auch trocken. Und übermorgen zieht's da leider auch schon wieder ein bisschen zu. Ein bisschen Regen, ein bisschen Gewitter mit am Start. Aber der Höchstwert, der liegt bis dahin dann bei 31 Grad.
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4: Hi Autofahrer, kurzes Update. A93 Regensburg Richtung Holledau. Vorsicht bei der Ausfahrt Mainburg, hier steht ein defektes Auto. A7 Würzburg Richtung Fulda zwischen Bad Kissingen, Obertholber, Bad Brückenau, Volkers haben wir 5 Kilometer Stau. Hier braucht ihr eine Viertelstunde länger. 20 Minuten verliert ihr auf der A9 Halle Leipzig Richtung Nürnberg. Hier 5 Kilometer Stau zwischen Marktschorgast und dem Dreieck Bayreuth-Kulmbach. Und auch eine Viertelstunde länger auf der A3 in Frankfurt Richtung Würzburg zwischen Stockstadt und Goldbach. 8 Kilometer Stop and Go hier. Habt ihr auch noch was entdeckt, einen Stau oder einen Blitzer, dann sehr gerne kostenlos bei uns melden an die 0800 007 0076. Danke euch und gute Fahrt.
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Schönen Nachmittag wünsche ich euch. Moritz hier auf Radio Galaxy. Gemeinsam kommen wir noch gut durch. Und wir feiern 20 Jahre Lightning mit Queen. Disney Pixar's Cars ist tatsächlich vor 20 Jahren rausgekommen und feiert jetzt großes Jubiläum. Und deshalb ist der Film tatsächlich für ein paar Tage wieder in ein paar bayerischen Kinos zu sehen. Unter anderem ab heute sogar bei euch in Nürnberg dann. Also da könnt ihr, falls ihr große Cars-Fans seid oder eure Kids sind, dann gerne mal alle nochmal ins Kino schleifen und euch da den Klassiker nochmal reinziehen. Also hier habe ich auch immer sehr, sehr gerne geschaut. Autos mit Augen geht immer irgendwie, vor allem bei Kids. Und damit ihr mir noch gut durch eure Nachmittag kommt, haben wir jetzt die besten aktuellen Hits für euch am Start. Kygo, Khaled und Griffin sind das mit Save My Love. Ganz entspannt.

Fahrt 4 haben wir es. Ihr hört Radio Galaxy und das auch komplett rauschfrei über DAB+. Wir haben für euch die besten aktuellen Hits, damit ihr noch gut durchkommt. Self-Aware gleich am Start, ganz entspannte Nummer von Temper City. Außerdem frisch mit dabei, dann Moving to the Sun, der große Social-Media-Hit von Ugel. Bringt uns das richtige Summer-Vibes gleich hier ins Radio. Und da können wir also noch ein bisschen die Sonne zumindest im Radio aufgehen lassen.

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18: Hi Autofahrer, kurzes Update. A93 Regensburg Richtung Holledau. Vorsicht bei der Ausfahrt Mainburg, hier steht ein defektes Auto. A7 Würzburg Richtung Fulda zwischen Bad Kissingen, Obertholba, Bad Brückenau, Volkers haben wir 5 Kilometer Stau. Hier braucht ihr eine Viertelstunde länger. 20 Minuten verliert ihr auf der A9 Halle Leipzig Richtung Nürnberg. Hier 5 Kilometer Stau zwischen Markt Torgast und dem Dreieck Bayreuth-Kulmbach. Und auch eine Viertelstunde länger auf der A3 in Frankfurt Richtung Würzburg zwischen Stockstadt und Goldbach. 8 Kilometer Stop and Go hier. Habt ihr auch noch was entdeckt, einen Stau oder einen Blitzer, dann sehr gerne kostenlos bei uns melden an die 0800 007 0076. Danke euch und gute Fahrt.
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Ein Dirndl mit drei Streifen. Adidas hat es jetzt wirklich gemacht und bringt pünktlich zur Wiesn ein neues Dirndl raus. Schönen Nachmittag, Moritz hier auf Radio Galaxy. Ja, drei Streifen auf einer Trainingsjacke, das kennen wir, glaube ich, alle. Aber auf dem Dirndl, ich sag's euch ehrlich, ist noch ein bisschen gewöhnungsbedürftig, muss ich sagen. Vom Design her ist es natürlich eher sportlich. Ein Jogginghosenstoff hat's bekommen. Und an der Seite natürlich die drei Streifen. Und auch auf der Schürze ist das Adidas Logo drauf. Richtig cool finde ich auch die Blusen. Die sind transparent und haben dann die Streifen in den Ärmeln sogar. Ja, und letztes Jahr gab es auch schon einen Dirndl von Adidas und das hat ordentlich für Diskussionen im Netz gesorgt. Die einen sagen, ist mega cool geworden und modern und die anderen sagen, aber ey, mit der bayerischen Tradition hat das nicht mehr so viel zu tun. Und ihr könnt euch ja selbst ein Bild davon machen. Schaut einfach bei uns auf der Webseite vorbei auf radiogalaxy.de. Da haben wir für euch dann auf jeden Fall ein Reel eingebunden von einer Influencerin, die dann mal

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0: Es ist kurz vor vier, ihr hört Radio Galaxy und wir starten ganz entspannt in die neue Stunde. American Girls von Harry Styles für euch am Start bei uns in der Playlist. Außerdem Nico Santos, brandneu, Why Don't You Stay, seine neue Single. Hören wir gemeinsam mal rein, der bringt uns auf jeden Fall ein bisschen Summer-Vibes und auch so ein bisschen spanisches Feeling. Gleich hier bei uns auf Radio Galaxy.
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17: Ich bin Moritz Einzel. Ronald Raue ist neuer Sportstaatsminister. Der zweimalige Kanu-Olympiasieger ist zum Nachfolger von Christiane Schenderlein ernannt worden.
18: Der Sport hat mir in meinem Leben unheimlich viel gegeben. Jetzt möchte ich etwas zurückgeben.
17: Das sagte Raue bei seiner Vorstellung mit Bundeskanzler Merz. Als Raues wichtigste Aufgabe sieht Merz die deutsche Olympiabewerbung.
19: Wir wollen dann, wenn die Entscheidung feststeht, wo sie stattfinden sollen, mit ganzer Kraft uns für diese Olympischen Spiele bewerben. 36, 40, 44, die Jahre stehen im Raum. Und ich erhoffe mir dabei eine tatkräftige Unterstützung durch Ronald Raue.
17: Am 26. September entscheidet sich, ob Deutschland mit München, der Rhein-Ruhr-Region oder mit Berlin ins Rennen geht. Nach der Brandattacke auf eine Baustelle in München in der Nähe mehrerer Rüstungsunternehmen fordert Bayerns Wirtschaftsminister Aiwanger bessere Schutzmaßnahmen. Es sei nicht der erste Fall, in dem ein Technologieunternehmen mit Nähe zur Sicherheits- und Verteidigungsindustrie ins Visier gerate. Zwei Bulgaren sind festgenommen worden, nachdem jemand in der Nacht Brandsätze auf die Baustelle geworfen hatte. In New York soll künstliche Intelligenz für ein Schuljahr nicht im Unterricht vorkommen, zumindest nicht bei Schülern, die 7 bis 14 Jahre alt sind. Das hat New Yorks Bürgermeister Mamdani verfügt. Außerdem soll es Kurse für Jugendliche geben, in denen sie sich kritisch mit KI auseinandersetzen. Shein, Temu, Amazon. Milliardenpakete zu einem Großteil aus China kommen jedes Jahr über Online-Händler in Europa an. Ab dem November soll für kleine Pakete eine Bearbeitungsgebühr fällig werden. Das haben die EU-Staaten mitgeteilt. Eine grundsätzliche Einigung mit dem Europaparlament hatte es bei dem Thema schon gegeben. Die Abgeordneten dort müssen aber auch noch zustimmen.
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21: Mit Marlene. Bleibt es bei den verstärkten Tempo- und Parkkontrollen in Großostheim? Weil sich zuletzt immer mehr Bürger über Verkehrsverstöße beschwert haben, wurden die Kontrollen im vergangenen Jahr ausgeweitet. Am Abend beschäftigt sich der Haupt- und Finanzausschuss mit den Ergebnissen der Verkehrsüberwachung aus dem vergangenen Jahr. Kontrolliert wurde dabei sowohl der fließende als auch der ruhende Verkehr mit Schwerpunkt auf Falschparkern. 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
1: Der Topwert jetzt am Nachmittag liegt zwischen 20 und 26 Grad. Es ist bewölkt draußen und teilweise ist schon wieder so ein leichter Regen bei euch mit am Start. Der Galaxy-Wettertrend für die nächsten Tage. Morgen wird's deutlich sonniger wieder und das ist dann schon richtig schönes Wetter. Richtig trocken und auch nur wenige Wolken am Himmel. Übermorgen zieht's leider auch schon wieder ein bisschen zu. Regen und teilweise auch Gewitter schon wieder bei euch mit am Start. Aber bis dahin, da liegt der Topwert bei warmen 31 Grad.
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3: Und wir schauen einmal auf die Straße. Hier müsst ihr einmal bitte aufpassen auf der A661 Darmstadt in Richtung Bad Homburg. An der Ausfahrt Offenbach-Taunus-Ring. Hier besteht eine Gefahr durch ein totes Tier auf dem Verzögerungsstreifen. Ansonsten auf der A3 Frankfurt in Richtung Würzburg auf der Höhe Aschaffenburg-West. Hier ist die Ausfahrt blockiert, weil die Gefahr eines umgestürzten Baumes besteht. Außerdem staut es sich auf der A3 Richtung Frankfurt zwischen Bessenbach-Walderschaf und Hößbach. Auf der A3 Richtung Würzburg zwischen Aschaffenburg-West und Hößbach. Hier stockt der Verkehr. Außerdem ist auf der A66 Frankfurt Richtung Fulda zwischen dem Langselbolder Dreieck und Langselbold eine Tagesbaustelle auf dem linken Fahrstreifen. Und es wird geblitzt auf der B8 Aschaffenburg Richtung Kleinostheim unter der Autobahnbrücke in der 80er-Zone, auf der B469 Richtung Amorbach zwischen der B26 in Großostheim nach dem Parkplatz, kurz vor der Abfahrt in der 120er-Zone, dann auf der B43a Richtung Hanauer Kreuz an der Ausfahrt Hanau Hauptbahnhof in der 100er-Zone und in Hanau auf der Bruchköbeler Landstraße in der 30er-Zone, wenn ihr in die Stadt reinfahrt. Habt ihr noch was gesehen, ein Stau oder Blitzer, meldet es gerne kostenfrei 0800 007. 0076.
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0: alle, die plötzlich Baristas werden? Das gibt's jetzt bei uns in der Region. Schönen Nachmittag, Moritz hier auf Radio Galaxy. Ja, die Jungs von TV Gelnhausen, die können anscheinend nicht nur gut Handbälle schmeißen, sondern die können auch ganz gut umgehen mit Kaffeebohnen. Denn sie bringen jetzt ihren eigenen Kaffee heraus. Der heißt Kämpferherz und Thomas vom Verein hat uns verraten, wie sie überhaupt auf diese Idee gekommen sind.
1: Bei unserer letzten Netzwerkveranstaltung Sport meets Business war auch Nico Weber da. Nico Weber hat also seine ersten Jahre beim TV Gelnhausen gespielt, später dann Bundesliga-Handballprofi gewesen. Und der betreibt mittlerweile eine Kaffeerösterei mit Bohnen und Söhne. Und da kam man so ins Gespräch und dachte so, Mensch, wieso machen wir nicht einen eigenen TV Gelnhausen-Kaffee?
0: Und diesen Kämpferherz-Kaffee, den könnt ihr jetzt bei den Heimspielen direkt in der Halle kaufen. Und das Schöne, die Einnahmen, die gehen direkt in die Jugendabteilung. Aber jetzt ist natürlich die wichtigste Frage, was ist das überhaupt für ein Kaffee und wie schmeckt er? Auch das hat uns Thomas verraten.
1: Das ist ein High-End-Arabica. Die Bohnen kommen aus Südamerika, genauer gesagt Brasilien und Honduras. Und das sorgt für eine sanfte, schokoladige, nussige Mischung. Dazu kommt noch eine Sorte aus Südamerika. Ostasien, die so ein bisschen die Würze reinbringt. Ein ehrlicher, kräftiger Kaffee, der einem ordentlich Energie liefert, wie es ja für die Handballfamilie sein soll.
0: Macht durchaus Sinn. Das ist der Kämpferherz-Kaffee vom TV Gelnhausen, direkt bei uns aus der Region.

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0: Schönen Nachmittag wünsche ich euch. Moritz hier auf Radio Galaxy. Wir haben kurz vor 5 und kommen noch gemeinsam gut durch mit I Knew It, I Knew You von Taylor Swift. Gleich für euch bei uns in der Playlist. Ganz entspannte Nummer. Ein bisschen Country-lastig, aber das sind ja ihre Wurzeln. Also passt das eigentlich ganz gut. Ist der Soundtrack zum neuen Toy Story-Film. Außerdem wird es brandheiß mit Chico von DJ Gotcha am Start. Und das ist ein Feature mit Jason Derulo. Gibt's gleich für euch auf die Ohren. Der hat's frisch bei uns in die Playlist geschafft und bringt uns ein bisschen Summer-Vibes hier ins Radio. Und ihr hört ihn natürlich auch über unseren Webstream auf radiogalaxy.de.
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0: Christi, hier müsst ihr einmal bitte aufpassen auf der A661 Darmstadt in Richtung Bad Homburg. An der Ausfahrt Offenbach-Taunus-Ring, hier besteht eine Gefahr durch ein totes Tier auf dem Verzögerungsstreifen. Ansonsten auf der A3 Frankfurt in Richtung Würzburg, auf der Höhe Aschaffenburg-West. Hier ist die Ausfahrt blockiert, weil die Gefahr eines umgestürzten Baumes besteht. Außerdem staut es sich auf der A3 Richtung Frankfurt zwischen Bessenbach-Walderschaf und Hösbach. Auf der A3 Richtung Würzburg zwischen Aschaffenburg-West und Hösbach, hier stockt der Verkehr. Außerdem ist auf der A66 Frankfurt Richtung Fulda zwischen dem Langselbolder Dreieck und Langselbold eine Tagesbaustelle auf dem linken Fahrstreifen. Und es wird geblitzt auf der B8 Aschaffenburg Richtung Kleinostheim unter der Autobahnbrücke in der 80er-Zone, auf der B469 Richtung Amorbach zwischen der B26 in Großostheim nach dem Parkplatz, kurz vor der Abfahrt in der 120er-Zone, dann auf der B43a Richtung Hanauer Kreuz an der Ausfahrt Hanau Hauptbahnhof in der 100er-Zone und in Hanau auf der Bruchköbeler Landstraße in der 30er-Zone, wenn ihr in die Stadt reinfahrt. Habt ihr noch was gesehen, ein Stau oder Blitzer, meldet es gerne kostenfrei 0800 007 0076.
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Moritz hier. Schöne Grüße gehen raus an alle, die gerade bei der Arbeit sind. Da füllen sich so langsam die Büros und Werkstätten wieder, denn die Leute, die sind natürlich zurück aus ihrem Sommerurlaub. Und mit ihnen die krassesten Stories aus dem Urlaub. Eine davon geht tatsächlich gerade viral. Aus den USA, da waren zwei Schwestern mit ihrer ganzen Family in einer Airbnb-Ferienwohnung. Und da hängt dann einfach so ein riesiges Bild, das die entdeckt haben, ein Foto, eine Drohnenaufnahme vom Strand. Und jetzt kommt das Verrückte, Leute, haltet euch fest. Die Familie, die ist da einfach auf diesem Foto zu sehen. Wirklich wahr. Es ist schon 10 Jahre alt, das Foto. Und das haben sich natürlich alle gefragt, wie kann das denn sein? Das ist eine relativ simple Antwort natürlich. Der Raumgestalter für diese Airbnb-Ferienwohnung, der ist auch gleichzeitig Fotograf. Und der hat halt einfach dieses Foto gemacht und dann auch gleich in mehreren Wohnungen aufgehängt. Aber Leute, ich bin da ganz ehrlich, ich finde es schon richtig spooky und wahrscheinlich wäre ich schreiend davongelaufen. 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

0: in Richtung Feierabend hier auf Radio Galaxy, gleich mit Holly Humberstone und To Love Somebody. Ihr internationaler Hit, ganz entspannte Nummer. Damit kommen wir auf jeden Fall dann noch gut rein. Und Sorry Puppy ist ganz frisch bei uns mit dabei von Topic und Becky G. Ein richtiger Party-Hit, der gerade total viral geht. Ganz frisch bei uns in der Playlist, gleich hier auf Radio Galaxy.
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6: Ich bin Moritz Einzel. Nachdem in der Nacht Brandsätze auf eine Baustelle in München geworfen worden sind, ist nicht ganz klar, wem die Attacke konkret gegolten hat. Weil dort aber mehrere Rüstungsunternehmen sitzen, gehen Ermittler von einem politischen Hintergrund aus. Innenminister Herrmann.
7: Die beiden mutmaßlichen Täter werden im Moment vernommen und es wird natürlich in Zusammenarbeit auch mit anderen Sicherheitsbehörden Deutschlands und Europas versucht, weitere Informationen über diese Personen zu gewinnen. Gegenwärtig lässt sich darüber aber noch nichts weiter sagen.
6: Zwei bulgarische Staatsangehörige waren festgenommen worden. Vom Kanu ins Kanzleramt. Der zweifache Kanu-Olympiasieger Ronald Raue wird neuer Sportstaatsminister. Das hat Kanzler Merz mitgeteilt. Raue sagte:
8: Deutschland soll wieder zu den erfolgreichsten Sportnationen der Welt gehören. Damit aus Talent auch wieder Gold wird, werden wir die Spitzensportreform konsequent weiter vorantreiben.
6: Raues wichtigste Aufgabe werde sein, sich um die angestrebte deutsche Olympiabewerbung zu kümmern, sagte Merz. Außerdem betreut er das Ehrenamt in Deutschland. Nach einer langen Wirtschaftsflaute verbreiten führende Ökonomen wieder Optimismus. 5 Institute haben ihre Erwartungen für dieses Jahr kräftig erhöht. So erwartet das Münchner IFO-Institut jetzt 1,4% Wirtschaftswachstum, 0,6% mehr als bisher. Ein Problem bleiben aber die durch den Iran-Krieg gestiegenen Energiepreise. Welche Partei will am ehesten das, was ich auch will? Das können Menschen vor jeder Wahl mit dem Wahl-O-Mat herausfinden. Vor der Landtagswahl in Sachsen-Anhalt ist er besonders beliebt. Mehr als 1 Million Mal ist er genutzt worden. Mehr als doppelt so oft wie bei der letzten Landtagswahl vor 5 Jahren.
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10: Mit Marlene. Bleibt es bei den verstärkten Tempo- und Parkkontrollen in Großostheim? Weil sich zuletzt immer mehr Bürger über Verkehrsverstöße beschwert haben, wurden die Kontrollen im vergangenen Jahr ausgeweitet. Am Abend beschäftigt sich der Haupt- und Finanzausschuss mit den Ergebnissen der Verkehrsüberwachung aus dem vergangenen Jahr. Kontrolliert wurde dabei sowohl der fließende als auch der ruhende Verkehr mit Schwerpunkt auf Falschparkern. Und alles, was sonst noch wichtig ist, hört ihr jede Stunde bei Radio Galaxy oder könnt ihr online auf primavera24.de nachlesen.
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11: Jetzt am Nachmittag ist es bewölkt draußen und teilweise gibt's ein bisschen Regen bei euch. Der Topwert, der liegt zwischen 20 und 26 Grad. Schauen wir also lieber mal auf die nächsten Tage, dass der Galaxy Wetter trennt. Und morgen, da ist die Sonne nämlich schon wieder zurück. Ist nur ganz leicht bewölkt und natürlich auch trocken. Und übermorgen ziehen's da leider auch schon wieder ein bisschen zu. Ein bisschen Regen, ein bisschen Gewitter mit am Start. Aber der Höchstwert, der liegt bis dahin dann bei 1. 31 Grad.
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10: Und wir schauen einmal auf die Straße. Hier müsst ihr aufpassen auf der A661 Darmstadt in Richtung Bad Homburg. An der Ausfahrt Offenbach-Taunus-Ring. Hier besteht eine Gefahr durch ein totes Tier auf

0: dem Verzögerungsstreifen. Ansonsten stockt der Verkehr auf der A3 Frankfurt in Richtung Würzburg am Offenbacher Kreuz, an der Überleitung zur A661 Richtung Bad Homburg. Auf der A3 Richtung Würzburg zwischen Aschaffenburg-West und Hößbach stockt der Verkehr ebenfalls. Und es staut sich auf der A3 in Richtung Frankfurt zwischen Wessenbach, Walderschaff und Hößbach. Und es läuft eine Tagesbaustelle auf der A66 Frankfurt in Richtung Fulda zwischen dem Langselbolder Dreieck und Langselbold auf dem linken Fahrstreifen. Ansonsten wird geblitzt auf der B469 Richtung Amorbach zwischen der B26 und Groß-Ostheim nach dem Parkplatz, kurz vor der Abfahrt in der 120er-Zone, dann auf der B43a Richtung Hanauer Kreuz an der Ausfahrt Hanau Hauptbahnhof in der 100er-Zone und in Hanau auf der Bruchköbeler Landstraße, wenn ihr in die Stadt reinfahrt, in der 30er-Zone. Habt ihr noch was gesehen, einen Stau oder Blitzer, meldet es gerne kostenfrei 0800 007 0076.
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der Moritz hier. Und Leute, dieses Unternehmen ist einfach erfolgreicher als Amazon. Schönen Nachmittag wünsche ich euch. Hier hört Radio Galaxy. Ja, wenn es ums Online-Shopping geht, dann denken wir vielleicht eigentlich sofort an Amazon. Ja, und bei Instrumenten, da sieht das Ganze aber komplett anders aus. Musikfans kennen diesen Laden garantiert. Im Musikhandel ist Thomann sogar noch erfolgreicher als Amazon. Thomann ist einer der größten Musikversender Europas und kommt bei uns aus Bayern, genauer gesagt bei euch aus Oberfranken, aus Treppendorf. Und das Geschäft, das hat in dem vergangenen Jahr rund 1,6 Milliarden Euro Umsatz gemacht. Das ist einfach krass, denn dieser Ort, der hat einfach auch weniger als 200 Einwohner und dann so eine fette Firma dort. Ich finde es richtig, richtig cool. Und das sind auch richtig gute Nachrichten bei uns aus Bayern. Und damit kommt mir noch gut durch euren Donnerstagnachmittag. Hier ist Radio Galaxy.

0: Hier ist Radio Galaxy und wir begleiten euch natürlich auch noch auf dem Weg in euren Feierabend. Wir haben kurz vor 17:30 und gleich sind die Bowser mit Magnetic für euch am Start. Da kommt ihr auf jeden Fall ganz entspannt rein. Und Adidas hat es wieder getan, was da los ist. Und warum das schon mal für richtig Diskussionen im Netz gesorgt hat, da sprechen wir dann gleich drüber in gut 20 Minuten hier auf Radio Galaxy. Und im Auto, da hört ihr uns komplett rauschfrei über DAB+.
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7: Und wir schauen einmal auf die Straße. Hier müsst ihr aufpassen auf der A661 Darmstadt in Richtung Bad Homburg. An der Ausfahrt Offenbach-Taunus-Ring. Hier besteht eine Gefahr durch ein totes Tier auf dem Verzögerungsstreifen. Ansonsten stockt der Verkehr auf der A3 Frankfurt in Richtung Würzburg am Offenbacher Kreuz. An der Überleitung zur A661 Richtung Bad Homburg. Auf der A3 Richtung Würzburg zwischen Aschaffenburg-West und Hößbach stockt der Verkehr ebenfalls. Und es staut sich auf der A3 in Richtung Frankfurt zwischen Bessenbach, Walderschaff und Hößbach. Und es läuft eine Tagesbaustelle auf der A66 Frankfurt in Richtung Fulda zwischen dem Langselbold, der Dreieck und Langselbold auf dem linken Fahrstreifen. Ansonsten wird geblitzt auf der B469 Richtung Amorbach zwischen der B26 und Großostheim nach dem Parkplatz, kurz vor der Abfahrt in der 120er-Zone, dann auf der B43a Richtung Hanauer Kreuz an der Ausfahrt Hanau Hauptbahnhof in der 100er-Zone und in Hanau auf der Bruchköbeler Landstraße, wenn ihr in die Stadt reinfahrt, in der 30er-Zone. Habt ihr noch was gesehen, ein Stau oder Blitzer? Meldet es gerne kostenfrei 0800 007 0076.
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Ein Dirndl mit drei Streifen. Adidas hat es jetzt wirklich gemacht und bringt pünktlich zur Wiesn ein neues Dirndl raus. Schönen Nachmittag, Moritz hier auf Radio Galaxy. Ja, drei Streifen auf einer Trainingsjacke, das kennen wir, glaube ich, alle. Aber auf dem Dirndl, ich sag's euch ehrlich, ist noch ein bisschen gewöhnungsbedürftig, muss ich sagen. Vom Design her ist es natürlich eher sportlich. Ein Jogginghosenstoff hat es bekommen. Und an der Seite natürlich die drei Streifen. Und auch auf der Schürze ist das Adidas Logo drauf. Richtig cool finde ich auch die Blusen. Die sind transparent und haben dann die Streifen in den Ärmeln sogar. Ja, und letztes Jahr gab es auch schon einen Dirndl von Adidas und das hat ordentlich für Diskussionen im Netz gesorgt. Die einen sagen, ist mega cool geworden und modern und die anderen sagen, aber ey, mit der bayerischen Tradition hat das nicht mehr so viel zu tun. Und ihr könnt euch ja selbst ein Bild davon machen. Schaut einfach bei uns auf der Webseite vorbei auf radiogalaxy.de. Da haben wir für euch dann auf jeden Fall ein Reel eingebunden von einer Influencerin, die dann mal auch beim Shoppen unterwegs war und euch das Dirndl dann auch vorstellt von Adidas. Ihr hört Radio Galaxy und das sind die besten aktuellen Hits für eure Nacht.

0: Es ist kurz vor sechs, ihr hört Radio Galaxy mit Moritz und ich verabschiede mich jetzt auch in meinen Feierabend und freue mich schon richtig drauf. Hoffe, ihr seid schon angekommen. Gleich gibt es ein bisschen Energie in Form von Turn the Lights auf, der große Social Media Hit von Kato. Außerdem ganz, ganz frisch mit dabei ist Loi mit ihrer ganz neuen Nummer Golden Sommer hier auf Radio Galaxy. Ganz frisch bei uns in der Playlist. Gibt's gleich für euch auf die Ohren.
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7: Ich bin Moritz Einzel. Anschläge auf kritische Infrastruktur wurden zuletzt immer wieder gemeldet. Jetzt gibt es eine Statistik dazu. Das Bundeskriminalamt zählt für das laufende Jahr bislang 165 Sabotageverdachtsfälle. Das berichten ARD und Süddeutsche Zeitung unter Berufung auf ein internes Lagebild. Auch die beiden pyrotechnischen Angriffe auf Umspannwerke in Brandenburg und NRW zählen dazu. Zudem wurden mehr als 740 verdächtige Drohnensichtungen gezählt. Ronald Raue wird neuer Staatsminister für Sport und Ehrenamt. Bundeskanzler Merz hat den 44-Jährigen als Nachfolger von Christiane Schenderlein berufen.
8: Und diejenigen, die im Sport ein bisschen zu Hause sind, wissen, mit dem Namen etwas anzufangen. Ronald Raue ist mehrfacher Olympiasieger, hat insgesamt 5 olympische Medaillen gewonnen, 16 Weltmeisterschaften und insgesamt 31 Medaillen bei Weltmeisterschaften und Olympiaden und Europameisterschaften im Kanu.
7: Raue soll unter anderem die deutsche Olympiabewerbung vorantreiben. Am 26. September entscheidet sich, ob Deutschland mit München, Köln-Rhein-Ruhr oder Berlin ins Rennen geht. Der Prozess um die Anschläge auf die Nord Stream Gasleitungen soll am 14. Oktober am Oberlandesgericht in Hamburg beginnen. Das Gericht hat einer Sprecherin zufolge die Anklage gegen einen früheren ukrainischen Offizier zugelassen. Mehrere Sprengungen hatten die beiden Nord Stream Pipelines im September 2022 schwer beschädigt. Weingenießer dürfen sich auf einen guten Jahrgang freuen. Das hat Michael Zehnder vom Fränkischen Weinbauverband zur offiziellen Eröffnung der Fränkischen Weinlese in Iphofen gesagt. Um die Erntemenge einzuschätzen, sei es aber noch zu früh. Bayerns Landwirtschaftsministerin Kaniber sagte, dass Winzer aktuell unter einer Absatzkrise litten. Da müsse gegengesteuert werden.
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9: Mit Marlene. Bleibt es bei den verstärkten Tempo- und Parkkontrollen in Großostheim? Weil sich zuletzt immer mehr Bürger über Verkehrsverstöße beschwert haben, wurden die Kontrollen im vergangenen Jahr ausgeweitet. Am Abend beschäftigt sich der Haupt- und Finanzausschuss mit den Ergebnissen der Verkehrsüberwachung aus dem vergangenen Jahr. Kontrolliert wurde dabei sowohl der fließende als auch der ruhende Verkehr mit Schwerpunkt auf Falschparkern. Und alles, was sonst noch wichtig ist, hört ihr jede Stunde bei Radio Galaxy oder könnt ihr online auf primavera24.de nachlesen.
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10: Der Topwert jetzt am Nachmittag liegt zwischen 20 und 26 Grad. Es ist bewölkt draußen und teilweise ist schon wieder so ein leichter Regen bei euch mit am Start. Der Galaxy-Wettertrend für die nächsten Tage. Morgen wird's deutlich sonniger wieder und das ist dann schon richtig schönes Wetter. Richtig trocken und auch nur wenige Wolken am Himmel. Übermorgen zieht's leider auch schon wieder ein bisschen zu. Regen und teilweise auch Gewitter schon wieder bei euch mit am Start. Aber bis dahin, da liegt der Topwert bei warmen 31 Grad.
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9: Und wir schauen einmal auf die Straße. Ihr müsst ja aufpassen auf der A3 Richtung Würzburg zwischen Aschaffenburg-West und Hößbach. Hier stockt der Verkehr. Ansonsten ebenfalls auf der A3 Richtung Frankfurt. Hier staut sich der Verkehr zwischen Bessenbach, Waldeschaff und Hößbach. Und es läuft eine Tagesbaustelle auf der A66 Frankfurt in Richtung Fulda zwischen dem Hanauer Kreuz und Langselbold. Hier stockt der Verkehr auf 3 Kilometer auf dem linken Fahrstreifen. Und es wird geblitzt auf der B469 Richtung Amorbach zwischen der B26 und Großostheim nahe dem Parkplatz. Kurz vor der Abfahrt in der 120er-Zone, auf der B43a Richtung Hanauer Kreuz an der Ausfahrt Hanau Hauptbahnhof in der 100er-Zone und in Hanau auf der Bruchköbler Landstraße, wenn ihr Stadt Rhein fahrt, in der 30er-Zone. Habt ihr noch was gesehen? Ein Stau oder Blitzer, meldet es gerne kostenfrei 0800 007 0076.

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12: Und wir schauen einmal auf die Straße. Ihr müsst ja aufpassen auf der A3 Richtung Würzburg zwischen Aschaffenburg-West und Hößbach. Hier stockt der Verkehr. Ansonsten ebenfalls auf der A3 Richtung Frankfurt. Hier staut sich der Verkehr zwischen Bessenbach, Waldeschaff und Hößbach. Und es läuft eine Tagesbaustelle auf der A66 Frankfurt in Richtung Fulda zwischen dem Hanauer Kreuz und Langselbold. Hier stockt der Verkehr auf 3 Kilometer auf dem linken Fahrstreifen. Und es wird geblitzt auf der B469 Richtung Amorbach zwischen der B26 und Großostheim nahe dem Parkplatz kurz vor der Abfahrt in der 120er-Zone, auf der B43a Richtung Hanauer Kreuz an der Ausfahrt Hanau-Hoppauf in der 100er-Zone und in Hanau auf der Bruchköbler Landstraße, wenn ihr Stadt reinfahrt, in der 30er-Zone. Habt ihr noch was gesehen? Ein Stau oder Blitzer, meldet es gerne kostenfrei 0800 007 0076.
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willkommen zu unserer Donnerstagssendung von Bunte Töne, bunte Themen hier bei Klangbrett. Heute haben wir ganz wichtige Themen, zum Beispiel auch die Landtagswahl in Sachsen am Sonntag mit euch vor und später noch ein Interview und darauf freuen wir uns ganz dolle. Aber erstmal überleiten wir zu dem ersten Song Jerusalemer. Viel Spaß!

0: Das war So Bad von Heroes. Hero, nicht Heroes. Wir sind heute hier bei der Donnerstagssendung Bunte Themen, Bunte Töne. Und heute bin ich und Charlotte für euch da.
1: Hallo, ich freue mich sehr, dabei sein zu dürfen bei meiner allerersten Sendung. Und wir starten direkt mit einem sehr spannenden Thema. Denn am Sonntag findet in Sachsen-Anhalt die Landtagswahl statt. Und einen kleinen Überblick hört ihr jetzt. Wer darf künftig Verantwortung für Sachsen-Anhalt übernehmen? Diese Frage stellt sich mit Blick auf die Landtagswahl am 6. September. Rund 1,7 Millionen Menschen sind wahlberechtigt und entscheiden mit ihren Stimmen über die Zusammensetzung des neuen Landtags. Bei der Landtagswahl in Sachsen-Anhalt haben Wahlberechtigte zwei Stimmen. Mit der Erststimme wird ein Direktkandidat im Wahlkreis gewählt, mit der Zweitstimme eine Partei über deren Landesliste. Sachsen-Anhalt ist in 41 Wahlkreise eingeteilt. Insgesamt werden 83 Sitze vergeben, 41 über Direktmandate und 42 über die Landeslisten. Für die Sitzverteilung sind vor allem die Zweitstimmen entscheidend. Wie die Sitze am Ende verteilt werden und welche Regierung daraus entsteht, hängt von den Stimmen für die einzelnen Parteien ab. Daher lohnt sich ein Blick auf die wichtigsten politischen Schwerpunkte der Parteien. Einige Parteien haben gemeinsame Ziele. Wirtschaft stärken, Arbeitsplätze sichern, Familien unterstützen sowie Bildung und Gesundheitsversorgung verbessern. Unterschiede gibt es vor allem bei Energie, Klimaschutz, Migration, Wirtschaft und sozialer Politik. Aktuell bilden CDU, SPD und FDP eine sogenannte Deutschland-Koalition in Sachsen-Anhalt. Die CDU setzt mit dem aktuellen Ministerpräsidenten Sven Schulze, der wiedergewählt werden möchte, auf Wirtschaft, Industrie, Familien und Sicherheit. Die SPD mit dem Spitzenkandidaten Armin Willingmann legt den Schwerpunkt auf faire Arbeitsbedingungen, soziale Themen und die Unterstützung von Mittelstand und Industrie. Die FDP setzt auf Freiheit, Eigenverantwortung, weniger Bürokratie und eine starke Wirtschaft. Die Linke fordert höhere Löhne, mehr soziale Unterstützung und einen günstigeren Nahverkehr, während die Grünen Wirtschaft und Klimaschutz miteinander verbinden möchten. Die Partei setzt besonders auf erneuerbare Energien, soziale Unterstützung und Integration. Das BSW legt den Schwerpunkt auf Industrieerhalt, faire Löhne, soziale Daseinsvorsorge und eine strengere Steuerung der Migration. Bei einem genaueren Blick auf die AfD, die laut aktuellen Umfragen als ein möglicher Wahlsieger hervorgehen könnte, fällt auf, dass der AfD-Landesverband in Sachsen-Anhalt als gesichert rechtsextremistisch vom Landesamt für Verfassungsschutz eingestuft wird. Sollte die AfD die Regierung übernehmen, kündigte der Spitzenkandidat Ulrich Siegmund einen grundlegenden Umbau des Verfassungsschutzes an. Die Behörde bezeichnet er als ein politisches Instrument. Außerdem verkündete Siegmund, dass er bei einer Wahl bis zu 200 Stellen in der Landesverwaltung neu besetzen möchte. Dazu könnten auch Spitzenbeamten gehören. Ihnen wirft die Partei vor, ihre Politik aktiv zu blockieren. In den aktuellen Umfragen liegt die AfD mit über 40% deutlich vorne. Bei einer absoluten Mehrheit könnte diese den Ministerpräsidenten stellen. Auch die Wahlbeteiligung spielt eine wichtige Rolle und lag zuletzt bei etwa 60%. Im Vorfeld der Wahl wird zudem über taktisches Wählen diskutiert. Damit ist gemeint, beispielsweise SPD oder Grüne zu wählen, um eine alleinige Mehrheit der AfD zu verhindern. Sollten die Grünen den Wiedereinzug in den Landtag verfehlen, könnten CDU, SPD und die Linke zusammen auf eine ähnliche Anzahl an Sitzen wie die AfD kommen. Dadurch könnte es zu schwierigen Mehrheitsverhältnissen bis hin zu einem Patt kommen. Entscheidend wird am Ende sein, wie die Wähler abstimmen und welche Mehrheiten sich daraus im Landtag ergeben. Danach wird sich zeigen, welche Parteien gemeinsam eine Regierung bilden können und welchen politischen Kurs Sachsen-Anhalt in der kommenden Legislaturperiode einschlagen wird.
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0: So, das Stück hieß jetzt Timothée Chalamet von Lena und Linus. Und wir haben soeben im Beitrag gehört, einen Beitrag zum Thema der Wahl in Sachsen-Anhalt. Und ja, wie gesagt, die Wahl wird sehr spannend sein, wer am Ende gewinnt und wie die Situation dort weiter aussieht. Wir werden natürlich weiter darüber berichten. Aber neben der Wahl haben wir auch einige andere Themen für euch vorbereitet, unter anderem das Thema Rauchverbot. Ab einem bestimmten Jahrgang, das ein oder andere Land hat es schon ausprobiert. Wir hören rein.
1: Manchmal, wenn ich in Aschaffenburg zur Redaktion laufe, bin ich ganz schön genervt. Vor allem kurz nach dem Bahnhof muss ich immer vielen Rauchwolken von rauchenden Menschen ausweichen, weil ich den Geruch absolut hasse und schnell Kopfschmerzen davon bekomme. Auch auf der Südtribüne im BVB-Stadion ist es manchmal aufgrund von Rauchgerüchen schwer auszuhalten. Was wäre jetzt eine Welt, in der keiner mehr raucht? Für mich traumhaft, aber unvorstellbar. Aber wie sieht es in anderen Ländern aus? Großbritannien hat als zweites Land nach den Malediven ein Gesetz eingeführt, bei dem an Personen ab dem Jahrgang 2009 keine Zigaretten und E-Zigaretten mehr verkauft werden. In den Malediven ist für alle ab dem Jahrgang 2007 der Kauf von Tabakprodukten verboten. Die Idee dahinter ist, den Tabakkonsum immer weiter zu reduzieren, damit weniger Menschen Produkte kaufen dürfen und es irgendwann keine Menschen in England mehr gibt, die Zigaretten kaufen dürfen. Das Ziel ist, eine rauchfreie Generation vor einem Leben mit Sucht und gesundheitlichen Schäden zu bewahren. Kioske und Supermärkte müssen also beim Zigarettenkauf Ausweise oder Führerscheine junger KundInnen kontrollieren. Großbritannien befindet sich auf der europäischen Tabakkontrollskala auf Platz 2, Deutschland auf Platz 25. Von den Briten rauchen aktuell nur noch 10%, während wir in Deutschland bei 20% rauchenden Menschen sind. Eine Mehrheit der britischen Gesellschaft steht hinter dem neuen Gesetz und auch parteiübergreifend gab es große Zustimmung. Der Gesetzesentwurf wurde mit 366 zu 41 Stimmen angenommen. ExpertInnen erhoffen sich, dass das Rauchen durch solche Gesetze weniger attraktiv gemacht wird und verdeutlicht werden kann, dass Rauchen nicht normal ist und es weniger Gruppenzwang gibt, mitzumachen. Forschende der Universität Nottingham untersuchten, wie sich die Maßnahme auf die britische Gesellschaft auswirken wird. Laut den Ergebnissen der Studie könnte die Raucherquote bei den 12- bis 30-Jährigen im Jahr 2049 auf unter 5% fallen. Ohne staatliches Eingreifen wäre diese voraussichtlich bei 11%. Außerdem berechneten die Forschenden den Gewinn in der Form von qualitätskorrigierten Lebensjahren. Dabei wird nicht nur die Lebenszeit, sondern auch die Lebensqualität in völliger Gesundheit gemessen. Es kam heraus, dass durch das Verkaufsverbot bis zum Jahr 2075

0: sich mindestens 88.000 zusätzliche gesunde und beschwerdefreie Lebensjahre in der Bevölkerung gewonnen werden. Zudem sind die 2009 Geborenen, die von dem Ganzen profitieren werden, 2075 erst 66 Jahre alt. Die meisten tabakbedingten Todesfälle und schwere Erkrankungen treten erst im höheren Alter auf. Das heißt, die größten positiven Effekte des Verkaufsverbots ergeben sich erst in den Jahrzehnten danach. Aber das Ganze hat auch noch mehr Vorteile als die individuelle Gesundheit. Zigaretten sind sehr teuer und Nichtrauchende sparen somit auch ziemlich viel Geld. Wenn tabakbedingte Krankheiten wegfallen, wird auch die Belastung der Gesundheitssysteme geringer, was für alle Menschen gut ist. Ich stehe einem Kaufverbot von Zigaretten ab einem bestimmten Jahrgang positiv gegenüber, da man diesen ab Jahrgängen einführen kann, die noch nicht mit Zigaretten in Berührung gekommen sein müssten und sich so nichts abgewöhnen müssen. Nichtrauchen erhöht die Lebensqualität und sorgt für ein längeres Leben, was für einen selbst und auch für das Umfeld gut ist. Ich kann mir aber vorstellen, dass es dazu viele verschiedene Meinungen gibt. Schreibt uns also sehr gerne auf Instagram an @radioklangbrett, was ihr darüber denkt.
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2: Ja, auf jeden Fall ein sehr spannendes Thema, das Rauchverbot. Vor allem die Idee, generationsabstufend einfach Generation das Rauchen so zu erschweren oder irgendwie zu sie die Generation von dem Rauchen zu beschützen. Ja, das ist ein sehr gutes Synonym. Ich finde es aber auch generell auch ein wichtiges Thema, normalisierte Drogen in unserer Gesellschaft irgendwie zu entnormalisieren, weil wie Jule gesagt hat, es ist nicht normal zu rauchen und das ist auch einfach eine gute Sicht auf die Sache. Was denkst du?
3: Also ich denke auf jeden Fall, dass das ein interessanter Vorschlag ist. Die alles entscheidende Frage ist, ob man das überhaupt hier in Deutschland bei uns sozusagen umsetzen kann und ob sich das auch wirklich lohnt. Weil wenn wir auf die Zahlen schauen, dann sieht man ja in Deutschland 20%, in Großbritannien mit Verbot 10%. Ja, auf jeden Fall. Ob sich das lohnt?
2: Auf jeden Fall, das ist auch ein sehr guter Ansatz. Ich finde es ja auch sehr spannend, dass Rauchen ist ja in Deutschland auch erst ab 18 erlaubt. Bis 2007 war das ab 16 erlaubt. Das ist ja auch noch ein krasser Sprung. Aber tatsächlich, durchschnittlich fangen die meisten Raucher schon mit 15 an. Und das finde ich ja auch wirklich ein Alter. Da frage ich mich, wie kommt man denn überhaupt an so eine Sache wie Rauchen? Und da denke ich, vielleicht wäre der bessere Ansatz oder der zu Beginn der bessere Ansatz, das eben zu entnormalisieren und besser aufzuklären.
3: Ja, zum einen glaube ich die Aufklärung, aber was glaube ich auch entscheidend ist, ist das Elternhaus. Wenn deine Eltern rauchen, dass du davon ja dann auch einen gewissen Einfluss hast und dir denkst, ach, wenn die das machen, dann kann ich das doch auch.
2: Ja, das stimmt. Das stimmt. Oder auch die Freundesgruppe, ne?
3: Oder also, so.
2: Ich kenne ganz viele, die dann so in der Abi-Zeit da reingerutscht sind, um sich cool zu fühlen, aber es ist halt auch einfach keine coole Sache. Wollen wir mal einfach sagen, wie es ist. Na gut, wir hören aber weiterhin Musik. Gleich geht's weiter mit weiteren Themen und jetzt hören wir Musik, genau.
3: Von Pink, Beautiful Drummer.

0: Das war Mann in Mond von Tuana. Ein sehr tolles Lied, habe ich auch noch nie gehört. Jule macht heute unsere Playlist. Genau, wir sind heute bei Bunte Töne, bunte Themen und hatten vorhin als unser erstes Thema die Wahl in Sachsen-Anhalt, die Landtagswahl. Und damit machen wir, glaube ich, auch direkt weiter, denn ich habe mich damit auch beschäftigt und würde gerne, dass ihr hört, was ich dazu zu sagen habe.
1: Hi, am Sonntag finden in Sachsen-Anhalt die Landtagswahlen statt. Eine Wahl, bei der es einigen schon graut, vor allem vor dem Ergebnis. Die AfD, Alternative für Deutschland, war bereits bei den Bundestagswahlen letzten Jahres mit 38,8% der Stimmen die führende Partei in Anhalt. Prognose für die Landtagswahlen am 6.9. Bei den Umfragen erzielt die AfD bereits 40% der Stimmen. Wisst ihr, welche Partei noch 40% der Stimmen bekommen hat? Die NSDAP 1932.
2: Okay, was hat jetzt die NSDAP mit der AfD und den Wahlen in Sachsen-Anhalt zu tun?
1: Gute Frage. Lass mich überlegen. Zum Beispiel strebt der AfD-Spitzenkandidat Ulrich Siegmund die Alleinregierung der AfD an. Sprich, sein Ziel ist es, ich zitiere, für Sachsen-Anhalt die erste AfD-geführte Landesregierung der Geschichte zu sichern. Das ist der AfD nur dann möglich, wenn sie die absolute Mehrheit der Mandate im Magdeburger Landtag erreichen. Und wenn das passiert, dann ja, ist Anhalt das erste Bundesland mit einer AfD-Landesregierung.
2: Ja, und by the way, die absolute Mehrheit kann die AfD schon ab 36% haben.
1: Ah ja, und wisst ihr, welches Bundesland die erste rein nationalsozialistisch geführte Landesregierung

0: hatte? Trommelwirbel, genau. Sachsen-Anhalt.
1: Geschichte wiederholt sich.
0: Reicht es nicht, um eine Partei, die wegen Rechtsextremismus unter Beobachtung des Verfassungsschutzes steht, nicht zu wählen?
1: Nein? Okay, schauen wir uns einfach mal das AfD-Wahlprogramm für die diesjährigen Wahlen in Sachsen an. Absatz 12. Heimatliebe im Schulgesetz und in der Verfassung. Ich zitiere, wenn die Schulen die Kinder nicht mehr zu Patriotismus erziehen, ist unser Gemeinwesen dem Untergang geweiht. Wir wollen deshalb den Artikel 27 Absatz 1 unserer Landesverfassung um einen weiteren Satz ergänzen, der lauten soll, die Kinder sind im Geist der Liebe zu ihrer Heimat und dem deutschen Volk zu erziehen. Dabei ist für die AfD das deutsche Volk, das Volk, welches die deutsche Staatsangehörigkeit hat und, das ist jetzt ein wichtiges und, die deutsche Kultur lebt, die deutsche Sprache spricht und die deutschen Werte vertritt.
0: Kurz gesagt, du kannst kein Deutsch, bist du nicht Deutsch.
1: Roten Faden nicht verlieren.
0: Ah ja, entschuldigt. Nicht lustigerweise hat die NSDAP im Wahlkampf 1932 in Sachsen-Anhalt nicht zufälligerweise genau das verfolgt. Der damalige Ministerpräsident von Anhalt, Alfred Freiberg, Mitglied der gesicherten rechtsextremen Partei NSDAP, meinte, dass in allen Schulen der Verbreitung und Vertiefung des völkischen Gedanken besondere Aufmerksamkeit zugewendet werden soll. Wo ist da der Unterschied? Geschichte wiederholt sich.
1: Schaut euch die Wahlplakate in Sachsen-Anhalt an. Parolen, die das Ziel der AfD mehr als verdeutlichen. Ein Land ohne Illegale oder Abschieben ab Minute 1. Vor allem das Motto, alles ist möglich, legitimiert unmenschliche Politik.
0: Ich habe da eine Frage an die AfD. Wenn alles möglich ist, ist es dann auch möglich, dass ihr euch verpisst? Ja, ist doch so. Schaut, wer nämlich genau das gleiche Ziel hatte im Wahlprogramm der NSDAP 1932. Zitat von Gottfried Feder. Unterbindung der Zuwanderung von Ostjuden und von anderen schmarotzenden Ausländern. Lästige Ausländer und Juden können obendrein abgeschoben werden. Wenn das mal nicht für sich selber spricht.
1: Da hab ich jetzt eine Frage an die AfD. Die NSDAP hat diese schmarotzenden Ausländer in die Konzentrationslager abgeschoben? Ist es denn bei euch auch so?
0: Geschichte wiederholt sich.
1: Wie Margot Friedländer, eine Holocaust-Überlebende, in ihrem prägenden Appell sagt, seid Menschen.
0: Mein Appell, steht zusammen stark gegen die Politik der AfD. Auf die Barrikaden, seid die Barrikaden gegen den Faschismus hier im Land. Und wenn jetzt jemand zuhört und die Politik der AfD vertritt, denkt an den Zweiten Weltkrieg und die Übernahme der BRD durch die NSDAP. Belehrt euch. Lasst euch nicht für rechte Hetze emotionalisieren. Wie der Musiker Yas in seinem Lied, ich glaube, die Jugend hat Angst. Ja, wir haben Angst vor rechter Hetze in unserem Land.
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0: Hallo zu unserer zweiten Stunde von unserer Donnerstagssendung Bunte Themen, bunte Töne und wie immer mit einem Interview und diesmal mit der Band Obacht. Obacht, nein, falsch ausgesprochen direkt. Kommt mal näher ans Mikrofon, weil jetzt müsst ihr euch erstmal mit Namen und eure Rolle in der Band vorstellen, bitte, damit unsere Zuhörer auch wissen, wer wann redet.
1: Hi, ich bin der Philipp, ich spiele seit 4 Jahren Gitarre.
2: Hallo, ich bin die Ronja und ich bin die Sängerin aus der Band.
3: Servus, ich bin Lennart und ich spiele den Bass.
4: Hi, ich bin Yves und ich spiele Schlagzeug.
5: Hi, ich bin die Lina und ich bin die andere Sängerin in der Band.
0: Sehr schön, schön, dass ihr da seid. Wir freuen uns wirklich ganz doll auf dieses Interview. Ich bin ein bisschen nervös, es ist mein erstes Interview mit einer größeren Gruppe. Ja, Obacht gibt es jetzt seit 6 Monaten und ihr meintet vorhin, ihr wart schon, bevor ihr eine Band wurdet, Freunde. Wie habt ihr euch kennengelernt? Wie ist es dann dazu gekommen, dass ihr euch entschieden habt, jetzt eine Band zu gründen?
2: Also ich glaube, die 3 Jungs hier, also Lennart, Philipp und Yves, die haben schon länger Musik gemacht. Ich weiß nicht, 2 Jahre schon ein bisschen mal oder so. Und dann haben wir die kennengelernt durch Freunde und dann hieß es bei mir erstmal, ob ich ein bisschen mitmachen will. Und dann war ich für ein paar Proben da.

0: Und dann haben wir so gemerkt, wenn wir ein paar Auftritte machen wollen, brauchen wir vielleicht noch jemanden. Und dann habe ich meine Cousine, die Dina, dazu geholt.
1: Ach, sehr schön. Und jetzt, also ihr drei Jungs, ihr kanntet euch schon aus der Schule und wart schon immer musikalisch gewesen oder ist es erst dann so dazu gekommen?
2: Also aus der Schule direkt kennen wir uns jetzt nicht alle, würde ich mal behaupten. Aber der Philipp und ich, wir waren zum Beispiel in einer Klasse gewesen und der Philipp, seine Schwester, war jetzt mit dem Yves in der Klasse und dadurch war der Kontakt immer mal schon ein bisschen da gewesen. Und Philipp und ich hatten dann vor 2-3 Jahren ungefähr dann angefangen, ein bisschen zusammen Musik zu machen, haben die ganze Zeit ein bisschen was ausgeprobt, haben den Yves dann noch auf einer Party kennengelernt sozusagen noch einmal und haben gemerkt, dass er Schlagzeug spielt. Haben wir dann mit eingeladen, um ein bisschen Musik zusammen zu machen.
1: Das ist richtig cool. Auch voll die, also so tolle Idee, dann einfach mit Menschen Musik zu machen, Musik verbindet. Habt ihr auch das Gefühl, dass ihr so eine spezielle Bindung habt jetzt, so, wo ihr zusammen Musik macht? Vielleicht Lina?
3: Ja, es ist schon was ganz Besonderes. Ich sag mal, wir sind sehr offen gegenüber und ja, wir verstehen uns wahnsinnig gut. Also es ist schon was anderes als eine normale Freundschaft, würde ich sagen.
1: Sehr toll, sehr toll. Ihr habt auch einen sehr tollen Namen, Obacht. Wie ist es jetzt dazu gekommen, Yves? Ihr habt auch ein echt tolles Logo mit dem Auge. Das ist eine richtig tolle Idee gewesen. Das könnt ihr euch auch auf unseren Socials anschauen. Da haben die auch ein sehr schönes Zitat hinterlassen. Also schaut da mal auf jeden Fall vorbei. Aber Yves, wie seid ihr auf Obacht gekommen?
4: Ja, also es war an dem Abend, wo wir uns drei kennengelernt haben, ich, Philipp und Lennart, haben wir spontan so gedacht, ja Jungs, lass mal irgendwas machen mit halt mäßig Musik und so. Und dann hieß es erstmal, ja, wie nennen wir uns denn? Und dann kam Philipp einfach auf die Idee und hat die Gruppe Obacht genannt. Und dann.
5: Die WhatsApp-Gruppe.
4: Genau. Und so ist dann irgendwie der Name entstanden. Seitdem heißen wir Obacht, ja.
1: Also es hat keine tiefgründigere Bedeutung.
4: Nee, eigentlich.
1: Eigentlich müsst ihr euch jetzt eine ausdenken, damit ihr dann sowas Cooles im Radio sagen könnt. Ja, wo habt ihr denn schon eigentlich aufgetreten? Das würde mich auch interessieren. Philipp.
6: Ja, genau, wir hatten unseren ersten Auftritt an der 100-Jahr-Feier von der Feuerwehr Vormwald am Anfang August. Dann waren wir noch auf dem Geburtstag, das war eine private Feier. Und jetzt waren wir letztes Wochenende auf einer Feuerwehrfeier in Eichenberg. Und ja, mit den Mädels oder mit der Ronja zum Beispiel hatte ich so schon Auftritte und mit dem Lennart, genau.
1: Ach, sehr cool. Ihr spielt hauptsächlich Pop und Rock, richtig? Schreibt ihr eure eigenen Lieder oder habt ihr nur Covers?
2: Ja, wir sind gerade ein bisschen dabei, noch eigene Lieder zu schreiben, aber das wird jetzt erstmal nur nicht unser Hauptfokuspunkt sein. Klar. Wir wollen jetzt erstmal noch ein bisschen covern, um ein bisschen mehr an Reichweite zu gewinnen. Und dann im späteren Verlauf wollen wir definitiv noch eigene Lieder schreiben.
1: Sehr schön, sehr schön. Habt ihr irgendwie so Tipps für kreatives Arbeiten mit Musik? Oder geht ihr einfach so blind drauf rauf und spielt einfach, wie ihr gerade fühlt?
0: Also ich würde sagen, wenn man Leute kennt, die Musik machen, sollte man sich mit denen auf jeden Fall zusammentun und so gucken, was möglich ist. Und so kann man dann auf jeden Fall Freunde gewinnen und auch vielleicht ja, eine Band irgendwann gründen.
1: Mhm. Und ihr seid ja jetzt auch nicht lange eine Band. Ich finde, 6 Monate für eine Band ist ja auch eine sehr kurze Zeit. Ihr wirkt, als würdet ihr euch schon seit Jahrzehnten kennen. Das ist ein Kompliment, das ist sehr süß. Was war so bislang euer Highlight, Yves?
4: Also für mich, also ich würde sagen mal für uns alle, wahrscheinlich in Vormwald die 100-Jahr-Feier von der Feuerwehr, weil halt es war, seit 6 Monaten haben wir halt auf diesen Tag her oder hingemäßig und haben halt auch, also da waren alle unsere Freunde da und haben so gesagt, Leute, kommt her, wir spielen das allererste Mal und es war halt auch einfach übelst der geile Vibe und danach hat dann nämlich die Band von Ronja sogar halt, also von ihrem Vater uns dann nochmal abgelöst, also waren wir so nochmal die Vorband von dem Vater und dann haben wir auch nochmal am Ende von dem ganzen Abend auch nochmal zusammen mit den beiden Bands ein Lied gespielt und...
1: Welches?
4: With or Without You.
1: Oh, richtig tolles Lied.
4: Lied, ja.
1: Oh mein Gott.
4: Aber, ja, also, nee, aber ja, also ich glaube, das ist in allen unseren Perspektiven war mit der coolste Auftritt.
1: Ja, habt ihr denn eigentlich so ein Lieblingslied? Gerade die Sängerinnen, singt ihr so ein Lied richtig, richtig gerne? Nina vielleicht?
3: Ehrlich gesagt, schwierig zu sagen. Also spontan würde mir jetzt ehrlich gesagt nichts einfallen.
1: Okay.
3: Oder wird dir was einfallen, Ronja?
0: Ja, mir wird, glaube ich, was einfallen. Als Selina nämlich noch nicht dabei war, war ich ja erstmal die einzigste Sängerin. Und da hatten wir angefangen,

0: mit Denkmal. Und ja, das war echt ganz cool. Das hat richtig Spaß gemacht.
1: Das glaube ich, das klingt auch richtig toll. Ihr seid zwei Sängerinnen. Habt ihr irgendwie dann, wie nennt man das, A Cappella? Nein, A Cappella ist, wenn es keine Instrumente gibt. Genau. Singt, wie nennt man das dann, wenn die Stimmen unterschiedliche?
2: Zwei
1: Stimmen. Singt ihr zweistimmig?
2: Ja, genau.
1: Was ist, weil das ist ja wirklich, das verstehe ich gar nicht, wie man das wirklich hinkriegt. Was ist euer Tipp für zweistimmige Singen? Ignoriert ihr euch dann gegenseitig? Also so die Stimme von der anderen Person?
0: Würde ich sagen, ist auch schlecht.
1: Ja.
0: Man muss auch so ein bisschen auf die andere hören, aber man muss es auch so ein bisschen ausblenden können, weil es ist dann schwierig, dass man in seiner eigenen Stimme bleibt, würde ich sagen.
2: Ja, man muss sich sehr auf seine eigene Stimme fokussieren, das würde ich schon sagen. Und irgendwann, wenn man sich daran gewöhnt, merkt man, dass es zu einer Stimme wird.
1: Ja.
2: Also es gibt eine komplette Harmonie.
1: Das finde ich auch krass, dass bei Leuten, wo es so richtig gut funktioniert, man auch nicht wirklich erkennen kann, wer welche Stimme gerade singt. Ja, richtig toll eigentlich. Boah, ich bin schlabbergasted, wie man so in englischem Sinn sagt. Ja, genau.
3: So, bei einigen Liedern, sorry, Stühle, singen wir auch dreistimmig. Also.
1: Ach so, jetzt kommt's raus, Philipp hat noch ein Geheimnis.
3: Ich habe total vergessen, dass ich auch singe.
1: Schon Ewigkeiten nicht mehr gemacht?
3: Ja, also meistens, ich spiele natürlich hauptsächlich Gitarre, aber ein paar Lieder, da singe ich auch die Main Vocals und bei den anderen singe ich meistens so im Chorus mit und ein paar Lieder haben wir auch mit drei verschiedenen Stimmen wirklich, die dann harmonieren.
1: Ach, auch richtig toll. Das finde ich wirklich sehr spannend, wie sich Bands auch einfach so gut so auswiegen können. Was macht euch denn so als Band aus? Also ihr seid ja nicht die einzige Band in Aschaffenburg. Wo würdet ihr sagen, das macht uns wirklich besonders, da sind wir richtig toll. Nicht nur Lennarts Haare, wie nennt man das? Wie nennt man diesen Haarschnitt?
4: Ich würde sagen Irokesenschnitt.
1: Ja, richtig toll. Auch noch pink, richtig cool. Genau, was macht euch aus?
3: Ich denke vor allem, dass wir so jung sind, also die meisten Coverbands, wenn man die jetzt sieht auf irgendwelchen Festen, die sind so 40, 50 Jahre alt und das ist auch cool. Die sind musikalisch meistens super drauf und das klingt wie von der Platte, aber das ist bei Live-Auftritten manchmal gar nicht so das, was man gern haben will. Und ich denke, bei uns ist durch unser junges Alter einfach noch eine ganz andere Dynamik drin und das wurde uns auch öfter gesagt, dass man das sieht.
1: Ja, das stimmt. Das sieht man auch euch auch an. Ihr habt so Frischluft, bringt ihr in diese alte Generation von Bands, die in Aschaffenburg auch wirklich gut spielen können. Ich meine, das hat man jetzt auch am Stadtfest gesehen. Es gibt eine große Vielfalt und das ist richtig toll. Würdet ihr auch gerne das nächste Jahr oder irgendwann auf dem Stadtfest spielen? Auf jeden Fall. Ja. Ihr seid alle ja im Chor nicken. Richtig toll. Na, bevor es dann mit dem Interview in den nächsten Minuten weitergeht, hören wir erstmal ein bisschen Musik, wenn es für euch okay ist. Und wir starten mit dem Song Red Light Reference von Jolina Louise.

0: Hallo zur weiteren Folge von Bunte Themen, Bunte Töne. Es geht weiter mit unserem Interview mit unserer Band Obacht. Oh mein Gott, es ist ein Zungenbrecher für mich. Ja, wie gefällt es euch bei uns soweit?
1: Ganz gut.
0: Richtig toll, oder? Es macht Spaß. Ihr wart nervös, jetzt ist aber auch wieder weg, die Nervosität.
2: Ja.
0: Ich habe vorher mit Lina und Ronja ein bisschen über deren Gesangskünste geredet in der Band und würde jetzt gerne mit eurem Schlagzeug sprechen. Wenn er genau macht, nochmal Schlagzeug. Eve, hi. Du, hast du Noten?
3: Nee.
0: Was ist mit
3: denen? Also, jein. Also, ich habe eigentlich keine Noten. Ich gehe mich meistens durch Gehör einfach an die Lieder orientieren. Und bei zum Beispiel Liedern wie All the Small Things zum Beispiel, schaue ich mir schon Noten an nebenbei, weil halt da sind so viele Schlagzeug-Fill-Ins drin, die ich halt so nicht einfach raushören kann. Also,
0: Hast du so ein, generell in der ganzen Musikbranche, hast du so ein richtig beliebtes Schlagzeug-Solo?
3: Kein Solo, aber schon so ähnlich. Das ist nämlich von den Red Hot Chili Peppers, die haben wir 2008, glaube ich, beim Live Aid war das. Haben die mal gespielt und da haben die so ein richtig krasses Intro gehabt von Can't Stop.
0: Ja, das muss ich mir später anhören. Das habe ich noch nie gehört, aber richtig toll.
3: Ja, ist übelst fertig.
0: Richtig nice. Cool. So, und wenn du jetzt aber Schlagzeug mal vergessen solltest, kannst du andere Instrumente spielen?
3: Ja, ich spiele auch Gitarre.
0: Okay.
3: Dementsprechend auch Bass.
0: Es wäre so wild, wenn du jetzt sagen würdest, ja, ich bin by the way die vierte Stimme, ich habe es vergessen zu sagen.
3: Nee, singen ist nicht so meins, aber also Gitarre kann ich auch spielen und Bass auch, aber... Ukulele auch noch.
0: Ja, aber cool. Ukulele. Kennt ihr The Boy with the Uke?
1: Ja.
0: Ja, das ist das erste Mal, wo ich Ukulele gehört habe. Auch ein sehr tolles Instrument, aber nicht so toll wie Schlagzeug, finde ich. Ja, wir haben vorhin so ein bisschen darüber geredet, was für Songs ihr auch spielt. Wie ist denn bitte eure, habt ihr Kriterien, an denen ihr eure Songauswahl irgendwie macht? Ja, Leute, einer muss reden.
2: Ja, also ich glaube, jeder muss damit einverstanden sein, dass wir das Lied wirklich machen. Weil jeder hat ja auch keine Ahnung, manchmal haben wir Lieder, wo wir sagen, das wäre voll cool und die andere Person sagt, nee, auf gar keinen Fall, ich hasse dieses Lied. Also es muss wirklich jeder, muss das irgendwie auch ein bisschen mögen und natürlich auch sich vorstellen können,

0: können, das zu performen oder spielen und singen zu
1: können. Mhm. Okay, sehr schön. Lennart, du spielst Bass, ja, richtig? Ja, toll. Komm näher dran, sonst hören wir dich gar nicht. Ja, hast du einen Song, den du gerne spielen würdest, den ihr noch nicht spielt?
2: Oh.
1: Oh ja, das wird eine ganze Liste jetzt, oh Gott. Haltet euch fest.
2: Eine ganze Liste nicht, aber ich sag, der Song, der am realistischsten ist und der jetzt am meisten Spaß machen wird, wäre einfach Pretty Fly for a White Guy.
1: Okay.
2: Von The Offspring, ja.
1: Ach, sehr cool. Sehr nice. Hast du jetzt zurzeit einen Song, den du am liebsten spielst mit deiner Band?
2: Den ich am liebsten spiele? Ja, da bleibe ich dann auch bei Offspring mit dabei, mit Self-Esteem. Das ist von der Setlist, die wir gerade haben, mein absoluter Lieblingssong einfach.
1: Sehr nice, ja. Sehr schön. Habt ihr dann irgendwie auch so, gibt es Songs, die ihr gerne spielen würdet, die ihr aber irgendwie nicht spielt, weil sie vielleicht zu schwer sind oder ihr einfach euch nicht traut? Philipp?
2: Na,
1: du wirst schon so angeschaut.
2: Also wir hatten jetzt vor ein paar Proben, hatten wir da mal was besprochen, zum Beispiel von Kansas.
1: Mhm.
2: Wenn ich jetzt noch wüsste, wie es heißt.
3: Carry on my wayward son.
2: Carry on my wayward son. Das wollte mir so ein bisschen so, ja, ich weiß jetzt nicht, ob ich es Masterpiece nennen würde, das ist jetzt sehr nett, aber so ein bisschen als einer unserer Top-Songs dann spielen, weil das eigentlich ein sehr langes, sehr gutes Lied mit sehr vielen Variationen.
1: Finde ich auch, ist ein sehr schönes Lied. Doch schon. Ihr habt aber auch wirklich keine einfachen Lieder. So, Taylor Swift ist nicht auf eurer Bucketlist anscheinend.
4: Also, wir haben tatsächlich beim letzten Auftritt von Taylor Swift Shake It Off angespielt.
1: Oh
4: aber
1: mein Gott.
0: Auch nur wegen Eve.
4: Ja, und es war ein Wunsch von unserem Freundeskreis, beziehungsweise, wenn man das so sagen kann, von unseren Fans. Ja, genau. Und dann haben wir es halt mal angespielt, aber eigentlich ist es so gar nicht unser Ding.
1: Ja, das sehe ich auch. Philipp, wir haben gerade so ein bisschen über eure Proben geredet. Wie sieht denn bei euch so ein Probetag aus? Wie oft trifft ihr euch im Monat? Wie oft trifft ihr euch in der Woche? Wie lange probt ihr dann? Alles drumherum.
5: Also wir treffen uns immer mittwochs, nachmittags und manchmal auch sonntags abends. Kommt drauf an, wie Zeit ist. Und ja, wir treffen uns dann gegen 17 Uhr zum Beispiel und dann besprechen wir erstmal ein paar Sachen, setzen uns hin und reden über Lieder zum Beispiel, was wir als neue Lieder vielleicht machen wollen oder ob es drumherum noch irgendwas zu planen oder so gibt. Und anschließend proben wir dann, spielen wir alle Lieder einfach mal durch und am Ende kommen dann die neuen Lieder dran und die üben wir dann mehrmals.
1: Wie lange dauert dann so eine Probe bei euch?
5: So effektiv.
1: So ohne die Raucherpausen, Eve.
5: So 1,5 Stunden und insgesamt so 2 bis 3 Stunden.
1: Ach, sehr cool. Das ist aber auch echt lang. Seid ihr danach müde? Das glaube ich schon, oder?
5: Also mir macht es immer sehr Spaß.
1: So, nein, ich bin Premium.
5: Ja, ich spiele auch gern einfach in meiner Freizeit und auch abends nochmal, bevor ich schlafen gehe, ein bisschen Gitarre oder so. Das stresst mich jetzt nicht.
1: Wie lange spielst du schon Gitarre?
5: Seit 4 Jahren ungefähr, da habe ich mir die erste Gitarre gekauft.
1: Mhm. Wo? Weil hier in Aschaffenburg ist diesen einen Laden direkt vor unserem Klangbrettradio. Ich werde da wirklich jeden Tag angelabert, ob ich da nicht reingehen möchte und mir Gitarren anschauen will.
5: Okay, ja, da war ich nicht, da hatte ich kein Geld für. Ich muss dann eine günstigere von Thomann nehmen. Da werden ja alle Gitarren eigentlich, also die allermeisten oder ja allermeisten Instrumente aus Deutschland zumindest versandt. Und ja, da habe ich dann für 100 Euro eine E-Gitarre gekauft und die spiele ich auch immer noch. Sie haben von der Qualität her trotzdem ganz gute Instrumente.
1: Sehr schön. Was würdest du sagen, ist so das Kriterium, nach dem man sich für eine Gitarre entscheiden sollte?
5: Also sie sollte einem einfach nur gefallen, sonst eigentlich nichts. Also optisch,
1: gute Farbe.
5: Ja, optisch muss sie einem gefallen. Wenn man sich nicht gern mit der sieht, dann bringt es einem auch nichts. Und sie muss einem in der Hand liegen. Also man muss sie einfach mal spielen. Und es gibt einfach Gitarren, die sind vom Gefühl her, stehen die einem und andere nicht. Und genau deswegen habe ich jetzt auch, ich habe mir eine eigene Gitarre gebaut.
1: Wow.
5: Und ja, in der Hoffnung, dass ich da halt was Hochwertigeres irgendwie fabrizieren kann, was mir dann halt perfekt passt, was perfekt zu mir passt. Aber das ist sehr schwer. Ich habe sehr viel Arbeit reingesteckt. Aber das werde ich auch weiter verfolgen und mehr Gitarren bauen.
1: Das ist auf jeden Fall ein sehr spannendes Hobby. Darüber könnten wir so ein einzelnes Interview noch machen.
5: Gerne.
1: Eve, hast du eigentlich dein eigenes Schlagzeug?
6: Ja, ich habe mein eigenes Schlagzeug daheim.
3: haben aber auch eins im Proberaum.

0: Aber ja, das ist ein bisschen verstaubt. Also, wenn ich ehrlich bin, spiele ich eigentlich nur in den Proben Schlagzeug. Aber auch einfach, weil mir da so ein bisschen die Motivation fehlt.
1: Ja, checke. Auch die Zeit, ne? Du musst immer die Zeit
0: Klar,
1: sagen, nicht die
0: voll, voll,
1: Motivation. Wir sind doch
0: ja.
1: keine faulen Kinder
0: Ja.
1: hier.
0: Nee, aber.
1: Sehr schön. Lina, wir haben jetzt gerade darüber geredet, wie so eure Probe aussieht. Und ihr hattet ja auch schon ein paar Auftritte. Das habt ihr uns schon vorhin erzählt. Habt ihr irgendwie so ein Ritual, wie ihr euch auf so einen Auftritt vorbereitet? Betet ihr? Lennart, hör auf zu lachen. Das ist eine legitime Frage, okay?
2: Also tatsächlich haben wir beim ersten Auftritt, aber das haben wir gar nicht weitergeführt, haben wir ein Likör getrunken.
1: Oha, wieso nicht? Das ist doch voll cool.
2: Aber es war tatsächlich nur beim ersten Auftritt.
1: Okay, so die Nervosität zu dämmen.
2: Ja, und sonst.
3: Muss immer jemand fahren.
2: Ja, genau. Ja, was machen wir? Wir sagen viel Glück, viel Spaß. Und das war's eigentlich schon. Und dann geht's auch schon los. Ja.
1: Habt ihr eigentlich genauso wie so diese richtig professionellen Sänger so ein Earplug im Ohr, damit ihr.
2: Also ich bin ehrlich, ich hätte es gerne, beziehungsweise es wäre ganz gut für Ronja und mich, weil wir
1: Klar.
2: eben auch zweistimmig singen. Wir kriegen das zwar so, würde ich sagen, auch ganz gut hin, aber für die Zukunft wäre es natürlich super cool. Yves hat tatsächlich welche, die haben sie auch einmal ausprobiert, aber da müssen wir noch ein bisschen dran rumjustieren, würde ich jetzt mal behaupten. Ja.
3: Ja,
1: Sehr
3: das ist immer
1: spannend.
3: mit sehr hohem technischen Aufwand halt auch verbunden. Also der Aufwand ist nicht allzu hoch, aber die Kosten, die damit verbunden sind, einfach auch diese Funkstrecken dann, man will ja kein Kabel dann hinter sich
1: Ja.
3: herschleifen, die sind, wenn man da was Gutes haben will, sehr teuer und wir haben jetzt als kleine Band noch nicht so das Budget dafür einfach.
1: Checke. Ronja, du bist so versteckt da hinten. Oh,
2: Ich
1: wie
2: hab's direkt vor
1: süß.
2: mir.
1: Ja, wie verständigt man sich denn so auf einer Bühne? So, wenn du zum Beispiel merkst, okay, mein Mikro funktioniert nicht, kannst du ja nicht schreien, ey, Lennart, mein Mikro geht nicht.
4: Also, wir haben jetzt schon öfters das Ding gehabt, dass ja vor allem mit dem Schlagzeuger viel gesprochen werden muss, weil der auch immer so ein bisschen gucken muss, sind die anderen bereit, der zählt auf die Lieder an und da gebe ich vielleicht dann mal am Rücken hinten irgendwelche Zeichen oder so. Das klappt auch nicht immer so gut, muss ich sagen, Yves.
1: Wie kommuniziert man dann mit Yves? Weil Yves hört ja niemanden. Das ist ja vom Schlagzeug.
4: Ich glaube, man muss ein bisschen versuchen, heimlich mit den Händen
1: Ah ja,
4: rumzufuchteln.
1: okay. So. Yo, Side-Eye,
4: Das klappt dann
1: Side-Eye.
4: schon
1: Ich
4: irgendwie.
1: starre dich schon seit 5 Minuten an, du verstehst das nicht. Auch sehr schön. Habt ihr eigentlich so, das, ich habe euch ja noch nie live gesehen, voll schade eigentlich. Jetzt habe ich irgendwas verpasst, habe ich das Gefühl. So, FOMO, kennt ihr den Begriff FOMO? Habe ich total gerade. Habt ihr eigentlich so einen Anzug, den ihr euch anzieht, so alle so color-coded, alle in blau, außer Lennarts Haare, die sind pink.
4: Ich glaube, wir haben vor allem am ersten Auftritt lang überlegt, okay, wie machen wir das jetzt eigentlich, was ziehen wir an? Und dann war das wirklich so, egal, wir ziehen einfach mal irgendwas an, wir schauen mal, dass das passt. Also ich glaube, abgesprochen haben wir uns eigentlich gar nicht, bis auf Lina und ich haben, glaube ich, beide was Grünes angehabt,
2: Ja.
4: dass es so einigermaßen ein bisschen bei den Sängerinnen passt, aber sonst jeder eigentlich angezogen, was zu der Person passt.
1: Ja. Und wenn ihr so auf der Bühne seid, kündigt ihr dann jeden Song an? Weil ich war jetzt auf dem Stadtfest und habe das Stadtfest moderiert. By the way, das war richtig cool. Shoutout an das Stadtfest. Und da haben die wirklich vor jedem Lied so ein bisschen zu dem Lied erzählt, so was sie da so emotional dazu verbindet. Philipp, erzählst du, was dich emotional zu deinen Liedern verbindet, bevor du das Lied spielst und singst?
3: Also wir haben Übergänge, die wir auch proben zwischen den Liedern, aber da reden wir nicht wirklich über die Lieder, sondern eher, ja, wir stellen uns zum Beispiel vor, nutzen das, gerade jetzt in der Phase, wo uns noch nicht jeder kennt. Und manche Lieder verbinden wir auch einfach mit musikalisch, verbinden wir musikalisch so rum. Der Lennart spielt dann zum Beispiel ein bisschen Bass einfach und so, oder ich fange mit irgendwas mit der Gitarre an. Und dass wir so fließende Übergänge ein bisschen haben und in der Zeit kann dann auch geredet werden von den Damen meistens.
1: Das ist sehr schön. Das finde ich eigentlich auch die bessere Alternative, so ein flüssiger Übergang musikalisch. Und wenn wir schon über musikalische Übergänge reden, ich würde ja am liebsten jetzt weiter singen, ne, musikalisch, aber oh mein Gott, das geht nicht. Wir machen erstmal weiter mit Musik. Und ja, Jule, mach's an, ich kann den Song nicht aussprechen.

0: Hallo und zurück zu unserem Interview mit der jungen Band Obacht. Richtig gesagt dieses Mal. Oh mein Gott, ich bin richtig, danke, Applaus. Wir haben vorhin über eure Proben geredet, Auftritte. Ihr betet nicht vor euren Auftritten, das ist auch schon mal ein Plus. Habt ihr eigentlich so allgemein gesehen Vorbilder, so Band-Vorbilder? Ihr habt schon ein paar so Lieder oder Bands aufgezählt, von denen ihr Lieder spielt, aber habt ihr so wirklich so generell Vorbilder? So wollen wir sein in der und der Zeit. Eve, du nix.
1: Also aus meiner Sicht würde ich jetzt sagen, also im Namen der Band, ich will jetzt nichts Falsches sagen, aber ich würde sagen Offspring. Mhm. Kennt man vielleicht, bestimmt?
0: Ich denke schon, ja.
1: Sicher?
0: Ich denke, das ist ein allgemein bekannter Name.
1: Da war ich nämlich auch mit Philipp und Lennart dieses Jahr auf einem Konzert von denen. Und so.
0: Wo?
1: In Nürnberg.
2: Bei Rock'n'Park.
1: Genau.
0: Toll, toll.
1: Und das war saugeil. Deswegen.
0: Mhm. Ja. Sehr schön. Wo seht ihr euch so, wenn ihr jetzt mal so euch jetzt anschaut, als Band, wo seht ihr euch in 10 Jahren? Wir haben vorhin darüber geredet, dass ihr ja gerne auf dem Stadtfest in Aschaffenburg spielen wollen würdet, aber Stadtfest ist so, ja, ist halt Stadtfest. Habt ihr größere Ziele, größere Träume, Lennart? Du stehst da nämlich so hinten, das macht immer ganz schön Spaß, dich nach vorne zu holen.
3: Ja, also ich würde schon sagen, es ist schon ein Ziel von uns, irgendwann mal bei Rock im Park zu spielen und mal gucken, je nachdem, wie es noch weitergeht.
0: Sehr schön. Schickt ihr dann so Bewerbungsvideos oder nur Anfragen oder schickt man euch Anfragen?
3: Also aktuell haben wir jetzt noch nicht richtig allzu viele wirklich Bewerbungsvideos verschicken müssen. Bis jetzt sind wir eher auf die Leute zugekommen, dadurch, dass wir jetzt auch eher in der Nähe von uns gespielt haben, wo wir auch unseren Proberaum haben und wohnen. Mhm. Aber in Zukunft werden wir definitiv wahrscheinlich Bewerbungsvideos schicken müssen und auch wollen.
0: Sehr schön. Ja, wenn ihr, also ihr habt gesagt, ihr musstet nicht so viele schicken, also ihr müsstet schon ein paar schicken.
2: Ich glaube, da hat der Lennart sich versprochen. Also, ist auch nicht schlimm, aber wir haben uns für nichts beworben oder so.
0: Okay.
2: Es war immer so, dass Leute eigentlich gefragt haben, so, yo, habt ihr Bock da zu spielen oder so.
0: Ja.
2: Kam jetzt auch wieder ein paar Anfragen und so. Und,
0: wie viele Anfragen kriegt ihr so allgemein?
2: Also nicht viele, das kann ich sagen, aber... Wir hatten jetzt zum Beispiel für unseren nächsten Auftritt, den wir jetzt geplant haben, auf einer Kerb haben wir eine Anfrage, für ein Oktoberfest haben wir eine Anfrage, da wissen wir halt nicht, ob das so musikalisch zu uns passt und für einen Geburtstag, also so eine Handvoll, aber mehr auch nicht.
0: Ja, sehr schön. So eine Handvoll, aber auch mehr nicht. Ich finde, eine Handvoll ist auch schon ein Erfolg, muss ich sagen. Ich meine, ihr seid ja auch wirklich Realität, ihr seid ja 6 Monate jung. Das ist schon auch cool. Also ihr habt ja auch schon was wirklich erlebt und erreicht zusammen. Das ist ja echt spannend. Was würdet ihr so sagen, weiß ich nicht, mit wem habe ich heute wenig geredet? Ronja! Was würdest du sagen, sind so die größten Herausforderungen von so einer jungen Band, auch wirklich in einem Umfeld, wo es wirklich wenige junge Bands gibt? Das habt ihr auch vorhin gut gesagt. Was würdet ihr sagen, was sind eure größten Herausforderungen?
4: Größten Herausforderungen jetzt, was Auftritte angeht oder unter uns?
0: Also allgemein, unter euch auf jeden Fall, weil zum Beispiel Philipp hat vorhin gesagt, er probt so zu Hause für sich und ich so, na gar

0: das ist auf jeden Fall auch ein großes Thema. Mhm. Wir haben immer mal bei Proben, schreiben wir dann so eine To-Do-Liste, was müssen wir vorbereitet haben für die nächste Probe. Mhm. Und dann stehst du in der nächsten Probe da und dann kommt vielleicht so ein Eve, der vielleicht sagt, also ich habe nichts gemacht. Das ist natürlich auch sowas, wo vielleicht mal ganz kleine Streits entstehen können. Aber ich würde sagen, es ist immer eine Hassliebe zwischen uns.
1: Check.
0: Und es ist auch viel Spaß und ja.
1: Gut, hassen könnt ihr euch ja jetzt nicht, sonst würde die Musik auch nicht gut klingen. Obwohl, denkt ihr, es ist gut, auch Emotionen zwischeneinander zu verspüren, vielleicht auch Hass, Liebe, Streitigkeiten, um Song gut so rüberbringen zu können. Zum Beispiel, keine Ahnung, weiß ich nicht, wenn ihr jetzt, keine Ahnung, einen Break-Up-Song von Taylor Swift, also eigentlich jeden Song von Taylor Swift spielen würdet, müsste eigentlich jemand von euch zusammenkommen und euch wieder trennen, damit das gut rüberkommt? Oder denkt ihr, das kann man gut spielen? Also Vorspiel, so Schauspieler.
0: Also ich sag, man kann es auch gut spielen. Ich finde auch, wenn man auf der Bühne steht, dann ist es auch viel mit Spaß verbunden. Mhm. Und dann kommen dadurch, dass so viele Leute einem zugucken, auch viel die Emotionen, würde ich jetzt sagen.
1: Ja, und seid ihr nervös vor euren Auftritten noch? Oder ist die Nervosität ja aufgefallen? Zum Beispiel ich von meiner ersten Sendung Radio. Ich war sehr nervös. Mittlerweile ist es so ein Radio. Und wart ihr nervös oder seid ihr immer noch nervös?
2: Ja, davor sind wir auf jeden Fall noch nervös. Immer, denke ich. Und das wird auch ein bisschen noch so bleiben. Es ist so, dass sich dann im Laufe der Lieder das sich ganz angenehm legt und irgendwann denkt man dann nicht mehr so drüber nach und das brauchst du ein Lied immer zum Reinkommen. Klar. Und dann ist das ganz entspannt.
1: Sehr schön. So, was ist so, was muss eine Crowd mitnehmen, damit es euch wirklich viel Spaß macht, Eve?
3: Also, auf jeden Fall Partystimmung. Und halt einfach geile Menschen, die da, also halt auch wirklich Menschen, die Lust haben, uns zu hören, die Bock haben, die sich darauf freuen, die sagen, oh, Samstag spielt Obacht, Alter, so geil, kommt alle mit und so. Also halt, die dann auch wirklich halt die Musik fühlen, aber halt auch uns als Person, als Band fühlen. Also,
1: sehr schön.
0: Ja. Ich glaube auch vor allem unsere Freunde sind da ein Riesending. Also bisher immer, wenn wir Auftritte haben, hatten wir wirklich ganz viele Freunde vor uns, die teilweise T-Shirts gemacht haben mit unserem Namen als Überraschung oder so Zeug.
1: Süß.
0: Und das war schon sehr schön und das motiviert einen natürlich auch sehr.
1: Ja, das stimmt. Also so eine gute Crowd, gute Freunde zu haben, die einen darin auch begleiten, ist, glaube ich, für die Anfangsmonate auch ganz wichtig. Weil sonst könnte man auch schnell die Motivation verlieren. Oder wie siehst du es, Lina?
4: Ja, ich würde schon sagen, das Publikum an sich spielt schon eine große Rolle. Vor allem, wenn man auf die Bühne geht, man hat diese Grundnervosität. Man sieht die Leute, man sieht bekannte Gesichter, Familie, Freunde und die geben einem eine gewisse Sicherheit auch auf der Bühne, würde ich erstmal sagen.
1: Ihr seid ja auch wirklich sehr jung. Ich habe das, glaube ich, schon mehrmals erwähnt. Ihr seid jetzt sechs Monate alt. Habt ihr so Tipps? Aber ihr habt ja auch eigentlich, ihr seid ja auch ziemlich erfahren jetzt auch schon, würde ich sagen. Habt ihr so Tipps für andere junge Bands, die gerade sich erst zusammenschließen, so für die Anfangszeiten, für die ersten Monate, ersten Proben?
0: Also ich würde auch sagen, erstmal ein bisschen so gucken, was ist möglich und in welche Richtung wollen wir gehen, welches Genre auch. Und dann, ich fand es bei uns sehr wichtig, als wir dann so uns auf den ersten richtigen Auftritt vorbereitet haben, erst dann wurden die Proben so richtig effektiv, wird viel geredet oder was anderes gemacht. Aber wenn man wirklich ein Ziel vor Augen hat und dann auch so eine Deadline, wo du halt stehen musst, dann wird es von den Proben her viel einfacher werden.
1: Also es muss halt einfach so erst der Druck dahinter sein, dass man sich dann auch wirklich so... Nein, Eve?
3: Doch, schon. Aber ich würde halt auch sagen, dass man auf jeden Fall, man soll sich einfach finden, man muss Bock haben, man spielt einfach auf das, was man halt Lust hat. So. Und halt, Druck ist auch wichtig, aber ich glaube, nur unter Druck kann man jetzt vielleicht nicht so, also man kann schon gut arbeiten, aber ich finde, ein bisschen entspannt.
1: Ein bisschen entspannt.
3: Aber also, auch cool. Ja.
1: Was ist so euer nächstes großes Projekt? Euer nächster großer Auftritt? Philipp.
2: Also der nächste Auftritt, das ist die Eichmicher Kerb, also in Eichenberg. Das ist am 17.10. Und ja, ich denke, da ist immer richtig was los. Also die letzten Jahre war das zumindest so. Und da spielt auch wieder nach uns die Band, die Ronjas Vater gehört.
1: Oder also wird es wieder With or Without You gesungen oder gespielt.
2: Ja, hoffen wir es mal. Das war letztes Mal sehr schön. Und ja, ansonsten Projekte haben wir dann halt, also zumindest einige von uns haben Lust, sehr Lust, eigentlich.

0: Lieder dann zu schreiben, beziehungsweise gibt es schon ein paar Ideen, und aber die dann letztendlich auch umzusetzen, wäre so ein, der nächste große Schritt. Und ansonsten einfach weiter Lieder, Coverlieder zu lernen.
1: Na, ihr hört's schon, wenn ihr Obacht als Band interessant findet und spannend findet, wisst ihr auch, wohin ihr müsst, um sie zu hören. Das war auch ein sehr spannendes Interview. Hattet ihr Spaß?
2: Ja,
1: jetzt müsst ihr so alle, ne, Philipp nickt nicht. der hatte keinen Spaß. Wir haben darüber geredet, dass ihr so Handvoll Anfragen bekommt. Wo kann man euch denn anfragen? Vielleicht macht ihr so ein bisschen Werbung für euch.
0: Also momentan ist das Beste einfach Instagram. Das ist am einfachsten. Obacht.band heißen wir da. Da kann man uns einfach anschreiben und dann kommt man einfach in Kontakt, ganz entspannt. Wir haben auch eine Mail-Adresse und bald auch eine Website. Da kann man uns dann auch finden. Der Yves hat da einiges kreiert.
1: Schön.
0: Und da brauchen wir jetzt noch eine Domain, eine Adresse für die Website. Und dann kann man uns da auch finden im Internet.
1: Sehr schön. Kann man euch irgendwo anders hören als nur live auf Konzerten? Habt ihr Spotify? Nein.
0: Dadurch, dass wir jetzt erstmal nur covern, haben wir keinen Spotify-Account. Oder Apple oder was weiß ich, da veröffentlichen wir nicht. Das wäre dann eher was für eigene Lieder dann.
1: Das ist toll. Wisst ihr was, ich habe gerade so das Gefühl, irgendwann in 20 Jahren seid ihr auf den Riesenbühnen und ich bin da die Erste, die mit euch ein Interview geführt hat. Richtig toll. Im Hintergrund wird das auch schon von Familienmitgliedern und Arbeitskolleginnen aufgenommen. Richtig spannend, richtig süß. Ich hatte richtig tolle Zeit mit euch. Ich freue mich, dass ihr da wart. Ich hoffe, ihr hattet Spaß und ich habe nicht allzu dolle Fragen gestellt. Obwohl, ich fand meine Fragen super. Ich finde meine Fragen immer toll. Gut, dann kommen wir auch zum Ende von unserem Interview und auch gleichzeitig zum Ende unserer Donnerstagssendung. Bunte Themen, bunte Töne. Aber bevor wir uns komplett verabschieden, spielen wir noch ein bisschen Musik für euch, damit ihr auch schön in den Freitagmorgen starten könnt. Und jetzt kommt Amicelli als Song.

0: Das war 2:25 von Scheibar. Ja, und jetzt, voll schade eigentlich, aber unsere Sendung ist für heute schon fast vorbei. Wir haben noch 2 Minuten, um zu quatschen. Wie fandest du denn deine erste Sendung?
1: Ich fand sie sehr interessant, sehr schön. Wir hatten einen sehr interessanten Anfang, sehr politisch lastig. Von ja, der Wahl in Sachsen-Anhalt bis hin zum Rauchverbot, den wir thematisiert haben. Dann natürlich die 2. Stunde mit dem Interview. Interessante Einblicke in eine Band, ja, wo ich sagen würde, die einen guten Aufstieg ja sicherlich hinlegen wird. Und es wird sehr interessant sein, die weiterhin zu beobachten.
0: Auf jeden Fall.
1: Was war das Interessanteste, was du heute aus der Band mitnehmen durftest?
0: Also ganz ehrlich, ich glaube Lennart Haare.
1: Inhaltlich?
0: Auf jeden Fall deren Songwahl, wie sie zu deren Instrumenten stehen, deren Motivation. Das war einfach toll zu sehen, wie junge Menschen für sowas brennen können. Man wirft ja unserer Generation immer vor, wir seien zu faul. Aber nein, wir brauchen nur die richtige Sache zu finden und dann machen wir das wie auf Butter. Das geht von alleine und das ist richtig toll zu sehen. Ja, so, also mir hat es auf jeden Fall Spaß gemacht, mit denen ein Interview zu machen. Die stehen jetzt auch immer noch neben mir. Ja, es war richtig toll. Auch eine tolle Sendung, wie du sagst, Anfang sehr politisch. Ich möchte da noch einmal einen Appell aussprechen. Leute, es ist kein Witz. AfD ist kein Witz. Belehrt euch, belehrt eure Nächsten. Nehmt das Thema ernst. Sitzt nicht auf euren Popos zu Hause und hofft, dass das irgendwie an euch vorbeizieht. Das wird es nicht. Passt auf euch auf. Passt auf unsere Mitmenschen auf. Passt auf Deutschland auf. Und geht rechter Hetze aus dem Weg, weil das bringt uns einfach nicht weiter. Genau, und damit verabschieden wir uns schon.

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2: Ich bin Florian Klaus. Nach Angriffen auf das Stromnetz in Brandenburg und Nordrhein-Westfalen wird weiter über besseren Schutz diskutiert. Hans-Walter Borries vom Bundesverband für den Schutz kritischer Infrastrukturen spricht von einer neuen Dimension der Bedrohung. David Riemer berichtet.
3: Borries bezeichnet die Angriffe als hybride Vorkriegsführung und sagt, eigentlich sei das eine Aufgabe für die Bundespolizei. Die technischen Schutzmöglichkeiten seien vorhanden, könnten die Unternehmen aber das 4- bis 6-fache kosten. NRW-Innenminister Reul fordert unter anderem eine Diskussion über Videoüberwachung und Drohnenabwehr. Dafür müssten zunächst allerdings die gesetzlichen Grundlagen und Fragen zu Zuständigkeit, Qualifikation und Haftung geklärt werden. Das sagte der Brandenburger SPD-Innenpolitiker Stohn.
2: Bessere Schutzmaßnahmen fordert auch Bayerns Wirtschaftsminister Aiwanger nach der Brandattacke auf eine Münchner Baustelle. Weil in der Nähe des Tatorts mehrere Rüstungsunternehmen sitzen, vermuten Ermittler einen politischen Hintergrund. Aiwanger sagte, dass feige Angriffe auf deutsche Unternehmen und Infrastruktur zunehmen. 2 Bulgaren waren nach dem Angriff festgenommen worden. Ronald Raue ist neuer Sportstaatsminister. Der zweimalige Kanu-Olympiasieger ist zum Nachfolger von Christiane Schenderlein ernannt worden.
4: Der Sport hat mir in meinem Leben unheimlich viel gegeben.

0: geben. Jetzt möchte ich etwas zurückgeben.
1: Das sagte Raue bei der Vorstellung mit Bundeskanzler Merz. Seine wichtigste Aufgabe wird laut Merz die deutsche Olympiabewerbung. Weingenießer dürfen sich auf einen guten Jahrgang freuen. Das hat Michael Zehnder vom Fränkischen Weinbauverband zur offiziellen Eröffnung der Fränkischen Weinlese in Iphofen gesagt. Um die Erntemenge einzuschätzen, sei es aber noch zu früh. Bayerns Landwirtschaftsministerin Kanniber sagte, dass Winzer aktuell unter einer Absatzkrise litten. Da müsse gegengesteuert werden.
2: 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So sieht's heute aus.
3: Bis heute Nacht ist teilweise noch so ein bisschen ein letzter Regen bei euch mit am Start. Das wird dann aber weniger in die Nacht hinein und dann bleiben nur noch die Wolken zurück. Der Tiefstwert, der liegt zwischen 12 und 18 Grad. Der Galaxy-Wetter-Trend für die nächsten Tage. Morgen wird's richtig schön sonnig. Dazu nur ganz wenige Wolken am Himmel, soll den ganzen Tag über trocken bleiben. Und übermorgen zieht's dann leider auch schon wieder zu. Regen und teilweise auch Gewitter bei euch wieder mit am Start. Aber bis dahin, da haben wir dann warme 31 Grad als Höchstwert.
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14: Ich bin Yves Simon. In der Schlussphase des Wahlkampfs in Sachsen-Anhalt hat Bundeskanzler Merz das Bundesland besucht. Er hat dort für den CDU-Kandidaten Schulze geworben. Außerdem warnt er weiterhin vor Stimmen für die AfD.
15: Wer möchte, dass Deutschland ein offenes und liberales Land bleibt? Und wer möchte, dass Sachsen-Anhalt ein interessanter, auch europäisch interessanter Standort bleibt? Der darf am Sonntag nicht die AfD wählen.
14: Schon im ARD-Sommerinterview hatte Merz gesagt, er könne sich nicht vorstellen, dass internationale Unternehmen in einem AfD-geführten Sachsen-Anhalt investieren. Nach der Brandattacke auf eine Baustelle in München in der Nähe mehrerer Rüstungsunternehmen fordert jetzt der bayerische Wirtschaftsminister Aiwanger bessere Schutzmaßnahmen. Ist ja auch schließlich nicht der erste Fall, in dem ein Technologieunternehmen mit Nähe zur Sicherheits- und Verteidigungsindustrie ins Visier gerät. Zwei Bulgaren sind inzwischen festgenommen worden, nachdem jemand letzte Nacht Brandsätze auf die Baustelle im Münchner Osten geworfen hatte. Deutschland bekommt einen Olympiasieger als neuen Sportstaatsminister. Der zweimalige Kanu-Goldgewinner Roland Raue geht ins Bundeskanzleramt. Das hat Bundeskanzler Merz jetzt auf Instagram bekannt gegeben. Er folgt damit der bisherigen Staatsministerin Christiane Schenderlein nach. Der Bundesgerichtshof hat den jahrzehntelangen Streit zwischen der Band Kraftwerk und dem Hip-Hop-Produzenten Moses Pelham weitgehend geklärt. Dabei geht es um sogenanntes Sampling. Pelham hatte 2 Sekunden aus einer Kraftwerkaufnahme verwendet. Der BGH hat jetzt aber klargestellt, dass das zulässig ist, zumindest für den Zeitraum ab 2021, um den es gegangen ist. Die Zeit vorher könnte aber nochmal Thema werden.
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16: Bis heute Nacht ist teilweise noch so ein bisschen letzter Regen bei euch mit am Start. Das wird dann aber weniger in die Nacht hinein und dann bleiben nur noch die Wolken zurück.

0: Der Tiefstwert, der liegt zwischen 12 und 18 Grad. Der Galaxy-Wetter-Trend für die nächsten Tage. Morgen wird es richtig schön sonnig. Dazu nur ganz wenige Wolken am Himmel, soll den ganzen Tag über trocken bleiben. Und übermorgen zieht es dann leider auch schon wieder zu. Regen und teilweise auch Gewitter bei euch wieder mit am Start. Aber bis dahin, da haben wir dann warme 31 Grad als Höchstwert.
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2: Ich bin Yves Simon. In der Schlussphase des Wahlkampfs in Sachsen-Anhalt hat Bundeskanzler Merz das Bundesland besucht. Er hat dort für den CDU-Kandidaten Schulze geworben. Außerdem warnt er weiterhin vor Stimmen für die AfD.
3: Wer möchte, dass Deutschland ein offenes und liberales Land bleibt? Und wer möchte, dass Sachsen-Anhalt ein interessanter, auch europäisch interessanter Standort bleibt? Der darf am Sonntag nicht die AfD wählen.
2: Schon im ARD-Sommerinterview hatte Merz gesagt, er könne sich nicht vorstellen, dass internationale Unternehmen in einem AfD-geführten Sachsen-Anhalt investieren. Nach der Brandattacke auf eine Baustelle in München in der Nähe mehrerer Rüstungsunternehmen fordert jetzt der bayerische Wirtschaftsminister Aiwanger bessere Schutzmaßnahmen. Ist ja auch schließlich nicht der erste Fall, in dem ein Technologieunternehmen mit Nähe zur Sicherheits- und Verteidigungsindustrie ins Visier gerät. Zwei Bulgaren sind inzwischen festgenommen worden, nachdem jemand letzte Nacht Brandsätze auf die Baustelle im Münchner Osten geworfen hatte. Deutschland bekommt einen Olympiasieger als neuen Sportstaatsminister. Der zweimalige Kanu-Goldgewinner Roland Raue geht ins Bundeskanzleramt. Das hat Bundeskanzler Merz jetzt auf Instagram bekannt gegeben. Er folgt damit der bisherigen Staatsministerin Christiane Schenderlein nach. Der Bundesgerichtshof hat den jahrzehntelangen Streit zwischen der Band Kraftwerk und dem Hip-Hop-Produzenten Moses Pelham weitgehend geklärt. Dabei geht es um sogenanntes Sampling. Pelham hatte 2 Sekunden aus einer Kraftwerkaufnahme verwendet. Der BGH hat jetzt aber klargestellt, dass das zulässig ist, zumindest für den Zeitraum ab 2021, um den es gegangen ist. Die Zeit vorher könnte aber nochmal Thema werden.
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6: Ich bin Yves Simon. Paukenschlag bei Volkswagen. Der VW-Aufsichtsrat hat am Abend den Sanierungsplan des Vorstands einstimmig abgesegnet. Weltweit sollen 50.000 zusätzliche Stellen wegfallen. Außerdem stehen 4 deutsche Werke auf der Kippe. Genauer gesagt geht es da um die Standorte Emden, Zwickau, Hannover und Neckarsulm. Dort werden Modelle hergestellt, die zwischen 2031 und 2034 eingestellt werden. Bisher gibt es keine wettbewerbsfähigen Nachfolger, die in diesen Werken gebaut werden könnten. VW sucht zwar aktuell nach Alternativen, bleibt da aber noch vage. Nach dem Brandanschlag auf eine Baustelle in München letzte Nacht spricht der bayerische Innenminister Herrmann von einem politischen Hintergrund. Der Tatort liegt in der Nähe von Bürogebäuden mehrerer Rüstungsunternehmen. Nach den Angriffen der letzten Zeit auf die Stromversorgung und den Leipziger Flughafen hat Herrmann gesagt:
7: Diese Risiken müssen wir sehr ernst nehmen und darauf gefasst sein, dass sich so etwas jeden Tag an irgendeinem anderen Ort in Deutschland ebenso ereignen kann.
6: 2 tatverdächtige Bulgaren sind in München festgenommen worden. In Neu-Ulm in Schwaben ist am Abend ein Blindgänger aus dem Zweiten Weltkrieg gefunden und dann nach kurzer Verzögerung erfolgreich entschärft worden. Rund 500 Meter um den Fundort in Pfuhlerried ist eine Sperr- und Evakuierungszone eingerichtet worden. Inzwischen sind alle Sperren aber wieder aufgehoben. Die Bahnstrecke Ulm-Augsburg und auch die B10 waren nicht beeinträchtigt. Seit heute geht Uber in London mit selbstfahrenden Taxis an den Start. Fahrgäste können die Fahrten zum regulären Tarif ohne Aufpreis buchen. Günstiger ist es allerdings auch nicht. Zum Start sind erstmal nur 15 elektrisch betriebene Ford Mustang im Einsatz, noch mit Sicherheitsfahrer am Steuer, der das Auto aber quasi nur überwacht. Wer Robotaxis bevorzugt, kann sie in der App in den Voreinstellungen auch direkt auswählen. Das System ist mit Daten aus über 70 Ländern trainiert worden. Außerdem hat es Testfahrten gegeben und das in über 500 Städten auf der ganzen Welt.
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8: Bis heute Nacht ist teilweise noch so ein bisschen ein letzter Regen bei euch mit am Start. Das wird dann aber weniger in die Nacht hinein und dann bleiben nur noch die Wolken zurück. Der Tiefstwert, der liegt zwischen 12 und 18 Grad. Der Galaxy Wetter Trend für die nächsten Tage. Morgen wird's richtig schön sonnig. Dazu nur ganz wenige Wolken am Himmel, soll den ganzen Tag über trocken bleiben. Und übermorgen zieht's dann leider auch schon wieder zu. Regen und teilweise auch Gewitter bei euch wieder mit am Start. Aber bis dahin, da haben wir dann warme 31 Grad als Höchstwert.
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8: Ich bin Yves Simon. Paukenschlag bei Volkswagen. Der VW-Aufsichtsrat hat am Abend den Sanierungsplan des Vorstands einstimmig abgesegnet. Weltweit sollen 50.000 zusätzliche Stellen wegfallen. Außerdem stehen 4 deutsche Werke auf der Kippe. Genauer gesagt geht es da um die Standorte Emden, Zwickau, Hannover und Neckarsulm. Dort werden Modelle hergestellt, die zwischen 2031 und 2034 eingestellt werden. Bisher gibt es keine wettbewerbsfähigen Nachfolger, die in diesen Werken gebaut werden könnten. VW sucht zwar aktuell nach Alternativen, bleibt da aber noch vage. Nach dem Brandanschlag auf eine Baustelle in München letzte Nacht spricht der bayerische Innenminister Herrmann von einem politischen Hintergrund. Der Tatort liegt in der Nähe von Bürogebäuden mehrerer Rüstungsunternehmen. Nach den Angriffen der letzten Zeit auf die Stromversorgung und den Leipziger Flughafen hat Herrmann gesagt:
9: Diese Risiken müssen wir sehr ernst nehmen und darauf gefasst sein, dass sich so etwas jeden Tag an irgendeinem anderen Ort in Deutschland ebenso ereignen kann.
8: 2 tatverdächtige Bulgaren sind in München festgenommen worden. In Neu-Ulm in Schwaben ist am Abend ein Blindgänger aus dem Zweiten Weltkrieg gefunden und dann nach kurzer Verzögerung erfolgreich entschärft worden. Rund 500 Meter um den Fundort in Pfuhlerried ist eine Sperr- und Evakuierungszone eingerichtet worden. Inzwischen sind alle Sperren aber wieder aufgehoben. Die Bahnstrecke Ulm-Augsburg und auch die B10 waren nicht beeinträchtigt. Seit heute geht Uber in London mit selbstfahrenden Taxis an den Start. Fahrgäste können die Fahrten zum regulären Tarif ohne Aufpreis buchen. Günstiger ist es allerdings auch nicht. Zum Start sind erstmal nur 15 elektrisch betriebene Ford Mustang im Einsatz, noch mit Sicherheitsfahrer am Steuer, der das Auto aber quasi nur überwacht. Wer Robotaxis bevorzugt, kann sie in der App in den Voreinstellungen auch direkt auswählen. Das System ist mit Daten aus über 70 Ländern trainiert worden. Außerdem hat es Testfahrten gegeben und das in über 500 Städten auf der ganzen Welt.
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0: Pedro Capó, Georgie Noriega, Rec 808, Shadow Towers, Puerto Rico.
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5: Ich bin Yves Simon. Es ist das Thema in dieser Nacht. Der VW-Aufsichtsrat hat den Sanierungsplan des Vorstands einstimmig abgesegnet. Weltweit will Volkswagen weitere 50.000 Stellen abbauen. Vier deutsche Werke stehen außerdem auf der Kippe. Dazu gehören Emden, Zwickau, Hannover und Neckarsulm. In Zwickau zum Beispiel, da arbeiten 8.000 Beschäftigte in etwa. Und da ist unklar, ob es nach 2030 noch genug Käufer für die Modelle gibt, die dort gebaut werden. In Franken hat die Hauptweinlese begonnen. Nach zuletzt kühleren Nächten und ein bisschen mehr Regen sind die fränkischen Winzer jetzt auch wieder zuversichtlicher. Das hat die Aromaausbildung begünstigt, das zumindest meint der Fränkische Weinbauverband. Die Trauben sind wegen der Hitze zwar ein bisschen kleiner in diesem Jahr, aber gesund. In Franken startet jetzt die Hauptweinlese und damit in diesem Jahr außergewöhnlich früh. Die Weingenießer dürfen sich wieder auf einen guten Jahrgang freuen. Eine deutliche Mehrheit der Bundesbürger sieht Russland als Sicherheitsrisiko an. Im Westen sorgen sich laut ARD Deutschlandtrend fast 60% der Menschen wegen Moskau. Im Osten, da sind es nur 40%. Entsprechend unterschiedlich werden auch die Waffenlieferungen an die Ukraine beurteilt. Zum Start der Ära Jürgen Klopp als Fußball-Bundestrainer gibt es eine besondere Trikot-Überraschung. Ausrüster Adidas aus Herzogenaurach bringt zum Start in die Nations League ein neues Jersey raus. Es ist ein Abschiedstrikot, in dem wird die DFB-Elf am 24. September in Amsterdam gegen die Niederlande auflaufen. Der langjährige Ausrüster verabschiedet sich zum Jahresende. Ab 2027 übernimmt dann Nike. Wie das neue Trikot aussieht, das ist noch geheim.
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6: Ich bin Yves Simon. Es ist das Thema in dieser Nacht. Der VW-Aufsichtsrat hat den Sanierungsplan des Vorstands einstimmig abgesegnet. Weltweit will Volkswagen weitere 50.000 Stellen abbauen. Vier deutsche Werke stehen außerdem auf der Kippe. Dazu gehören Emden, Zwickau, Hannover und Neckarsulm. In Zwickau zum Beispiel, da arbeiten 8.000 Beschäftigte in etwa. Und da ist unklar, ob es nach 2030 noch genug Käufer für die Modelle gibt, die dort gebaut werden. In Franken hat die Hauptweinlese begonnen. Nach zuletzt kühleren Nächten und ein bisschen mehr Regen sind die fränkischen Winzer jetzt auch wieder zuversichtlicher. Das hat die Aromaausbildung begünstigt, das zumindest meint der Fränkische Weinbauverband. Die Trauben sind wegen der Hitze zwar ein bisschen kleiner in diesem Jahr, aber gesund. In Franken startet jetzt die Hauptweinlese und damit in diesem Jahr außergewöhnlich früh. Die Weingenießer dürfen sich wieder auf einen guten Jahrgang freuen. Eine deutliche Mehrheit der Bundesbürger sieht Russland als Sicherheitsrisiko an. Im Westen sorgen sich laut ARD Deutschland-Trend fast 60% der Menschen wegen Moskau. Im Osten, da sind es nur 40%. Entsprechend unterschiedlich werden auch die Waffenlieferungen an die Ukraine beurteilt. Zum Start der Ära Jürgen Klopp als Fußball-Bundestrainer gibt es eine besondere Trikot-Überraschung. Ausrüster Adidas aus Herzogenaurach bringt zum Start in die Nations League ein neues Jersey raus. Es ist ein Abschiedstrikot, in dem wird die DFB-Elf am 24. September in Amsterdam gegen die Niederlande auflaufen. Der langjährige Ausrüster verabschiedet sich zum Jahresende. Ab 2027 übernimmt dann Nike. Wie das neue Trikot aussieht, das ist noch geheim.
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3: Ich bin Yves Simon. Der VW-Aufsichtsrat hat den Sanierungsplan des Vorstands einstimmig abgesegnet. Weltweit sollen ja etwa 50.000 Stellen wegfallen. Außerdem stehen die Werke in Emden, in Zwickau, Hannover und auch in Neckarsulm auf der Kippe, weil die dort produzierten Modelle zwischen 2031 und 2034 auslaufen. Wettbewerbsfähige Anschlussproduktionen sind gerade nicht in Sicht. VW spricht deswegen nur vage von möglichen alternativen Nutzungskonzepten dort. Nach dem mutmaßlichen Brandanschlag auf eine Baustelle in der Nähe mehrerer Rüstungsunternehmen im Münchner Osten hat die Polizei zwei Tatverdächtige festgenommen. Es handelt sich dabei laut Landeskriminalamt um eine 28-jährige Frau und einen 38-jährigen Mann, beide aus Bulgarien. Bisher haben sich die zwei nicht zu den Vorwürfen geäußert. Eine Sorge aber kann uns Innenminister Herrmann nehmen.
4: Es geht nicht um Bedrohung der Bürgerinnen und Bürger in der Gesamtheit an jedem beliebigen Ort. Was wir feststellen, sind versuchte oder tatsächliche Anschläge. Jetzt ganz konkret im Zusammenhang mit Firmen, die im Rüstungs- und Sicherheitsbereich aktiv sind. Diese Risiken müssen wir sehr ernst nehmen.
3: Konkret will Herrmann das Sicherheitspersonal aufstocken. Zum Beginn der Briefwahl für die US-Zwischenwahlen in diesem Jahr will Präsident Trump deutlich strengere Regeln für die Briefwahl durchsetzen. Dafür hat er sich jetzt wieder an den obersten Gerichtshof gewendet. Eine Bundesrichterin hatte die Pläne vorher per einstweiliger Verfügung gestoppt. Sie hält die Regelungen kurz vor der Wahl für praktisch gar nicht umsetzbar und auch für verfassungswidrig. Im Bundesstaat North Carolina werden heute die Briefwahlunterlagen verschickt. In Lissabon gibt es jetzt ein Mahnmal für die 16 Todesopfer des Seilbahnunglücks vor einem Jahr. Es besteht aus Steinblöcken rund um einen 150 Jahre alten Olivenbaum. Eine gelbe Standseilbahn war bei schneller Bergfahrt aus den Schienen gesprungen.
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16: Ich bin Yves Simon. Der VW-Aufsichtsrat hat den Sanierungs-

0: Plan des Vorstands einstimmig abgesegnet. Weltweit sollen ja etwa 50.000 Stellen wegfallen. Außerdem stehen die Werke in Emden, in Zwickau, Hannover und auch in Neckarsulm auf der Kippe, weil die dort produzierten Modelle zwischen 2031 und 2034 auslaufen. Wettbewerbsfähige Anschlussproduktionen sind gerade nicht in Sicht. VW spricht deswegen nur vage von möglichen alternativen Nutzungskonzepten dort. Nach dem mutmaßlichen Brandanschlag auf eine Baustelle in der Nähe mehrerer Rüstungsunternehmen im Münchner Osten hat die Polizei zwei Tatverdächtige festgenommen. Es handelt sich dabei laut Landeskriminalamt um eine 28-jährige Frau und einen 38-jährigen Mann, beide aus Bulgarien. Bisher haben sich die zwei nicht zu den Vorwürfen geäußert. Eine Sorge aber kann uns Innenminister Herrmann nehmen.
1: Es geht nicht um Bedrohung der Bürgerinnen und Bürger in der Gesamtheit an jedem beliebigen Ort. Was wir feststellen, sind versuchte oder tatsächliche Anschläge. Jetzt ganz konkret im Zusammenhang mit Firmen, die im Rüstungs- und Sicherheitsbereich aktiv sind. Diese Risiken müssen wir sehr ernst nehmen.
0: Konkret will Herrmann das Sicherheitspersonal aufstocken. Zum Beginn der Briefwahl für die US-Zwischenwahlen in diesem Jahr will Präsident Trump deutlich strengere Regeln für die Briefwahl durchsetzen. Dafür hat er sich jetzt wieder an den obersten Gerichtshof gewendet. Eine Bundesrichterin hatte die Pläne vorher per einstweiliger Verfügung gestoppt. Sie hält die Regelungen kurz vor der Wahl für praktisch gar nicht umsetzbar und auch für verfassungswidrig. Im Bundesstaat North Carolina werden heute die Briefwahlunterlagen verschickt. In Lissabon gibt es jetzt ein Mahnmal für die 16 Todesopfer des Seilbahnunglücks vor einem Jahr. Es besteht aus Steinblöcken rund um einen 150 Jahre alten Olivenbaum. Eine gelbe Standseilbahn war bei schneller Bergfahrt aus den Schienen gesprungen.
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